0: nur mit einem Patienten an der Herz-Lungen-Maschine mit einer 1%igen Überlebenschance. Das sei nicht gut, meinte Trump. Aber immer noch glaubt er an eine diplomatische Lösung. Wie es aber jetzt weitergeht, ist völlig unklar. Tina Eck, USA.
1: Spitzenvertreter der Bundesregierung kommen heute Abend im Koalitionsausschuss zusammen. Union und SPD stehen unter Druck, zum Beispiel weitere Entlastung wegen der gestiegenen Spritpreise auf den Weg zu bringen, nachdem eine geplante 1.000-Euro-Prämie im Bundesrat gescheitert war. Auch bei geplanten Reformen bei der Rente oder Steuer liegen die grundsätzlichen Positionen der Regierungsparteien weit auseinander.
2: Das Wetter für Deutschland.
1: Das Wetter, die Vorhersage des Deutschen Wetterdienstes. Im Süden und von Nordwesten her ziehen Regengebiete über Deutschland. In höheren Lagen kann es auch schneien. In einem Streifen vom Südwesten bis in den Nordosten gibt es auch Auflockerungen. Bei Tiefstwerten zwischen 7 und 0 Grad. Der Tag bringt einen Wechsel von Wolkenschauern und vereinzelten Graupelgewittern. Vom Westen und Südwesten her gibt es im Laufe des Tages mehr sonnige Abschnitte. Die Temperaturen erreichen 8 bis 15 Grad. Auch in den nächsten Tagen bleibt es wechselhaft.
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1: Ich bin Jan-Henner Reitze. Im Ukraine-Krieg ist eine dreitägige Waffenruhe ausgelaufen, in der Russland und die Ukraine weitgehend auf gegenseitige Luftangriffe verzichtet hatten. Die Ukraine geht davon aus, dass Russland diese Angriffe wieder aufnimmt.
2: Die Waffenruhe kam vor allem dem Kreml gelegen, weil sie für die gesamten drei Tage um den hier in Russland groß gefeierten 9. Mai galt. Eine dauerhafte Waffenruhe lehnt Kreml-Chef Putin aber weiter ab, bis die Verhandlungen über ein Kriegsende abgeschlossen sind. Dazu setzt er vor allem weiter auf die US-Vermittler, die schon bald hier in Moskau erwartet werden. Putin zeigte sich aber auch bereit, jemanden aus der EU zu beteiligen. Das ist neu. Er sagte, es solle jemand sein, der bisher nicht mit abschätzigen Äußerungen über Russland aufgefallen sei. Aus Moskau, Ulf Mauder.
1: Das Hantavirus ist auch bei einem spanischen Passagier nachgewiesen worden, der isoliert ist und bisher keine Symptome hat. Der positive Test ist in Madrid durchgeführt worden. Vorher war das Virus auch schon bei zwei Passagieren nachgewiesen worden, die nach Frankreich und in die USA ausgeflogen worden waren. Alle waren an Bord eines Kreuzfahrtschiffes, auf dem das Virus ausgebrochen war. Das Schiff ist inzwischen mit einer Restbesatzung auf dem Weg von Teneriffa in die Niederlande, wo es desinfiziert werden soll. Kaffee ist günstiger geworden. Nach einer Umfrage der deutschen Presseagentur haben die großen Lebensmittelhändler in Deutschland die Preise ihrer Eigenmarken gesenkt.
3: Die Produkte kosten seit dieser Woche 10 bis 50 Cent weniger als bisher. Eine Kilopackung Bohnen liegt je nach Sorte zwischen 10,50 Euro und 11,50 Euro. Auch Pads und Kapseln werden billiger. Die Discounter und Supermärkte begründen das mit sinkenden Rohstoffpreisen. Insgesamt gesehen hat sich Kaffee aber in den vergangenen Jahren stark verteuert, sowie auch andere Lebensmittel. Grund dafür waren höhere Rohstoffpreise nach Trockenheit und schwachen Ernten. Thomas Bremser, Redaktion.
1: Beim Absturz eines Kleinflugzeuges in Namibia sind der Pilot und alle drei Passagiere ums Leben gekommen. Bei den Toten handelt es sich um deutsche Staatsangehörige. Darunter sind eine langjährige Mitarbeiterin der Schwarz-Unternehmergruppe, zu der Lidl und Kaufland gehören, ihr Ehemann und der gemeinsame Sohn. Die Absturzursache ist noch unklar.
0: Das Wetter für Deutschland.
1: Das Wetter, die Vorhersage des Deutschen Wetterdienstes. Im Süden und von Nordwesten her ziehen Regengebiete über Deutschland. In höheren Lagen kann es auch schneien. In einem Streifen vom Südwesten bis in den Nordosten gibt es auch Auflockerungen. Bei Tiefstwerten zwischen 7 und 0 Grad. Der Tag bringt einen Wechsel von Wolkenschauern und vereinzelten Graupelgewittern. Vom Westen und Südwesten her gibt es im Laufe des Tages mehr sonnige Abschnitte. Die Temperaturen erreichen 8 bis 15 Grad. Auch in den nächsten Tagen bleibt es wechselhaft.
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1: Ich bin Jan-Henner Reitze. Die Bundesregierung steht unter Druck, bei geplanten Reformen wie der Rente oder in Sachen Steuern gemeinsame Lösungen zu finden. Themen, die heute Abend im Koalitionsausschuss besprochen werden sollen. Außerdem wollen Union und SPD einen neuen Ansatz finden, was den gestiegenen Spritpreisen noch entgegengesetzt werden könnte.
2: Für die schwarz-roten Koalitionäre geht es heute hier in der Hauptstadt um zwei Punkte. Zum einen müssen sie mindestens Ansätze finden, wie die Bürger entlastet werden sollen, nachdem die Pläne mit der 1.000-Euro-Prämie ja im Bundesrat gescheitert sind. Und zum anderen müssen sie sich nach der offenbar kontroversen letzten Runde zusammenraufen und auf das Wesentliche fokussieren, wie CSU-Chef Söder betont. Mentale Aufräumarbeiten nennt er das. Wie weit Schwarz-Rot heute kommt, ist allerdings schwer zu sagen. Thomas Thonfeld, Berlin.
1: Im Ukraine-Krieg ist eine dreitägige Waffenruhe ausgelaufen. Hintergrund waren Feierlichkeiten in Russland zum Jahrestag des Sieges im Zweiten Weltkrieg. Es wird erwartet, dass Luftangriffe wieder aufgenommen werden. Der ukrainische Präsident Volodymyr Zelensky sagte, Russland habe nicht die Absicht, den Krieg zu beenden. Den Vorschlag von Russlands Präsident Wladimir Putin, den früheren Bundeskanzler Gerhard Schröder als Vermittler einzusetzen, hatten unter anderem Vertreter der EU und der Ukraine abgelehnt. Griechenland will Massentourismus stärker begrenzen. Die Regierung hat dazu neue Regeln vorgestellt, zum Beispiel für den Hotelbau.
3: Überfüllte Bars, Cafés und Tavernen. Und es ist laut, sehr laut. Rund um die Uhr. Besonders betroffen sind Inseln wie Santorini und Mykonos. Dort sollen neue Hotels stark begrenzt werden auf maximal 100 Betten. Und ganz wichtig, in einem 25 Meter Streifen entlang der Küsten ist Neubau künftig verboten. Ob das klappt, ist allerdings unklar, sagen viele vor Ort. Denn mit rund 38 Millionen Touristen im Jahr in einem Land mit etwa 11 Millionen Einwohnern ist das keine leichte Aufgabe.
1: In Wassenberg in Nordrhein-Westfalen ist ein Mann auf offener Straße erschossen worden. Der Täter soll aus einem Auto ausgestiegen sein und die tödlichen Schüsse abgefeuert haben. Dann flüchtete der Schütze mit dem Auto, in dem noch ein weiterer Mann gesessen haben soll. Weitere Hintergründe sind bisher noch unklar.
0: Das Wetter für Deutschland.
1: Das Wetter, die Vorhersage des Deutschen Wetterdienstes. Im Süden und von Nordwesten her ziehen Regengebiete über Deutschland. In höheren Lagen kann es auch schneien. In einem Streifen vom Südwesten bis in den Nordosten gibt es auch Auflockerungen. Bei Tiefstwerten zwischen 7 und 0 Grad. Der Tag bringt einen Wechsel von Wolkenschauern und vereinzelten Graupelgewittern. Vom Westen und Südwesten her gibt es im Laufe des Tages mehr sonnige Abschnitte. Die Temperaturen erreichen 8 bis 15 Grad. Auch in den nächsten Tagen bleibt es wechselhaft.
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0: Es ist gleich 5 Uhr.
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2: Ich bin Jan-Henner Reitzer. Das Kreuzfahrtschiff Hondius, auf dem das Hunter-Virus ausgebrochen war, hat Teneriffa verlassen und ist auf dem Weg in die Niederlande. Dort soll es desinfiziert werden. Bis auf eine Restbesatzung waren alle Menschen von Bord gebracht und in ihre Heimatländer ausgeflogen worden. Positiv getestet wurde mittlerweile auch ein spanischer Passagier. Vorher war das Virus auch schon bei nach Frankreich und in die USA ausgeflogenen Passagieren nachgewiesen worden. Ein 17-jähriger Syrer soll einen Terroranschlag in Hamburg geplant haben. Er ist deshalb festgenommen worden.
3: Der 17-jährige soll von der Terrormiliz Islamischer Staat inspiriert worden sein, heißt es. Er habe geplant, eine unbestimmte Anzahl Ungläubiger zu töten. Als mögliche Anschlagsorte habe er ein Einkaufszentrum, eine Bar oder eine Polizeiwache im Blick gehabt. Laut Ermittlern wollte der 17-jährige Syrer Sprengstoff, Molotow-Cocktails oder ein Messer verwenden und habe sich bereits Dünger, Grillanzünder, eine Sturmhaube und ein Messer beschafft. Bereits am Donnerstag hätten Spezialkräfte den Jugendlichen vorläufig festgenommen. Ronny Tochau, Nachrichtenredaktion.
2: Die Waffenruhe im Krieg mit dem Iran hängt nach den Worten von US-Präsident Donald Trump am seidenen Faden. Rund um diplomatische Bemühungen, wie der Krieg beendet werden könnte, schimpfte Trump über einen neuen Vorschlag der Führung des Irans.
4: Es sei der größte Müll, dieser Vorschlag, sagte Trump. Er habe gar nicht zu Ende gelesen, denn er wolle ja nicht seine Zeit verschwenden. Ursprünglich habe der Iran zugestimmt, angereichertes Uran aus dem Land zu schaffen. Nun ist davon nichts mehr zu lesen. Trump verglich die Waffenruhe mit einem Patienten an der Herz-Lungen-Maschine mit einer 1%igen Überlebenschance. Das sei nicht gut, meinte Trump. Aber immer noch glaubt er an eine diplomatische Lösung. Wie es aber jetzt weitergeht, ist völlig unklar. Tina Eck, USA.
2: Spitzenvertreter der Bundesregierung kommen heute Abend im Koalitionsausschuss zusammen. Union und SPD stehen unter Druck, zum Beispiel weitere Entlastung wegen der gestiegenen Spritpreise auf den Weg zu bringen, nachdem eine geplante 1.000-Euro-Prämie im Bundesrat gescheitert war. Auch bei geplanten Reformen bei der Rente oder Steuer liegen die grundsätzlichen Positionen der Regierungsparteien weit auseinander.
1: Das Wetter für Deutschland.
2: Die Vorhersage des Deutschen Wetterdienstes. Im Süden und von Nordwesten her ziehen Regengebiete über Deutschland. In höheren Lagen kann es auch schneien. In einem Streifen vom Südwesten bis in den Nordosten gibt es auch Auflockerungen. Bei Tiefstwerten zwischen 7 und 0 Grad. Der Tag bringt einen Wechsel von Wolkenschauern und vereinzelten Graupelgewittern. Vom Westen und Südwesten her gibt es im Laufe des Tages mehr sonnige Abschnitte. Die Temperaturen erreichen 8 bis 15 Grad. Auch in den nächsten Tagen bleibt es wechselhaft.
0: 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Einen wunderschönen guten Morgen an alle Frühaufsteher. Schön, dass ihr auch schon wach seid. Hey, hier ist Gerd Risaner. Der Dienstag.
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0: Leicht melancholisch, so wie immer, Christine Stark, dich zu lieben. Damit nochmal schönen guten Morgen heute am Dienstag, dem 12. Mai. Tja, es ist 12 nach 5, noch ganz früh am Morgen. Und ich muss schon sagen, nach dem ganzen Tam-Tam-Tam, die Eisheiligen kommen. Ja, das sind eher die Soft-Eis-Heiligen, oder? Diesmal. Also am frischesten im Moment im Saarland, in Saarbrücken, plus 2 Grad. München hat 5, Nürnberg 6, Frankfurt 4, Hamburg 3, Bremen, Rostock, Berlin alle 6 und Dresden 7 Grad. Ja, das ist nicht wirklich eisheilig, oder? Das ist Soft-Eis-heilig. Wie kalt der Klaus heute Morgen hat, das kann ich euch nicht sagen. Aber er hat es geschafft, um kurz nach 5 schon was zu schreiben über radioschlagerparadies.de. Und er schreibt eigentlich das Zutreffende, was einfach sein muss an dieser, zu dieser frühen Stunde. Er grüßt alle Hörer, die um diese Zeit auch schon mit dabei sind. Er wünscht sich die Dorfrocker mit die besten Dinge.
1: Warum

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Also hat sie ihn im Griff. Heinz-Rudolf Kunze, alles, was sie will. 5 Uhr und gleich 24 Minuten. Wunderschönen Einstieg wünsche ich euch in diesen ja relativ frischen Dienstagmorgen. Es ist der 12. Mai. 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

0: 5:32 Uhr. Ein Donnerwetter ist heute zwar nicht mit dabei, aber der große Bruder vom Donnerwetter, das Graupelgewitter.
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0: Es kann nämlich heute tatsächlich vereinzelt Graupelgewitter geben. Viele Wolken am Himmel, immer wieder Schauer. Diese Schauer verwandeln sich auf magische Art und Weise oberhalb von 700 Metern in Schnee. Von Westen und Südwesten her kommt dann so am Vormittag und spätestens am Nachmittag ein bisschen Aufheiterung durchs Land. Es bleibt frisch, die höchsten Werte 8 bis 15 Grad. Dazu wieder dieser mäßige, teils frische und in Böen sogar starke Nordwestwind. Brrr. Hoffentlich habt ihr es schön kuschelig warm. Ich freue mich auf diesen Dienstag mit euch. Hier ist Gary Sana. Hi!

0: Andrea Berg zaubert ein bisschen für euch mit den Waffen einer Frau. Simsalabim, hier ist Radio Schlagerparadies um 5.40 Uhr, 20 Minuten bis 6. Einige werden in der kurzen Woche, in den drei offiziellen Arbeitstagen, ganz schön was an der Backe haben, vermute ich mal. Mir geht das nicht anders. Also ich meine, es ist ja schön, dass der Donnerstag frei ist übermorgen. Aber dann komprimiert sich natürlich alles so auf Montag, Dienstag, Mittwoch. Und der Klaus, der hat zumindest mal das Wichtigste, was man für so einen Dienstag wie heute braucht. Er hat einen klaren Plan und er hat auch richtig was zu tun. Guten Morgen, Klaus.
1: Schönen guten Morgen, Jerry. Ich bin der Klaus. Wie gesagt, ich fahre von Kassel nach Leverkusen, fahre Autoteile und habe drei Abladestellen, einmal Leverkusen, zweimal Düsseldorf und dann geht es wieder nach Hause, nach Kassel. Ich bin schon seit 5.45 Uhr unterwegs und höre deine Sendung sehr gerne.
0: Klaus, dir eine gute und sichere Fahrt, vielleicht auch staufrei, wenn es möglich ist. Das wäre ja mal was Schönes, oder? Am frühen Morgen ist dafür die Chance ja noch relativ groß, dass es staufrei vorwärts geht auf Deutschlands Straßen. Allen unterwegs eine gute Fahrt und wenn ihr Lust habt, auch mal hier bei mir in der Sendung aufzutauchen, kein Problem. 06805699110, WhatsApp-Sprachnachricht an Radio Schlagerparadies. Guten Morgen.

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einer der schönsten 70er-Hits, finde ich. Dalia Lavi, willst du mit mir gehen? 5.56 Uhr, egal ob ihr geht, steht, sitzt oder fahrt und schon unterwegs seid. Ihr seid natürlich herzlich willkommen am Dienstagmorgen hier bei Radio Schlager Paradies. Die schönste Playlist, die man sich nur vorstellen kann, in der darf Helene Fischer nicht fehlen, finde ich. Jetzt mit Phänomen. Guten Morgen.

0: Es ist jetzt 6 Uhr.
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2: Ich bin Dirk Zeitler. Das Kreuzfahrtschiff Hondius, auf dem das Hunter-Virus ausgebrochen war, ist auf dem Weg in die Niederlande. Es hat die Insel Teneriffa am Abend verlassen. Außerdem wurde bekannt, dass auch ein nach Spanien ausgeflogener Passagier positiv auf das Virus getestet wurde.
3: Die Zahl der nachweislich Infizierten wächst. Auch bei nach Frankreich und in die USA ausgeflogenen Passagieren waren Tests schon positiv. Der in Spanien betroffene Passagier hat bisher keine Symptome. Auch den nach Deutschland gebrachten Menschen geht es bisher gut, sie müssen aber in Quarantäne bleiben. Von dem betroffenen Kreuzfahrtschiff waren bis auf eine Restbesatzung alle Menschen von Bord gebracht worden. Wenn das Schiff in Rotterdam ankommt, soll es dort gründlich desinfiziert werden. Jan-Henner Reitz zur Nachrichtenredaktion.
2: Nur wenige Stunden nach dem Ende einer befristeten Waffenruhe hat Russland die Ukraine nach Angaben aus Kiew erneut massiv angegriffen. Die ukrainische Luftwaffe meldete in der Nacht Drohnenangriffe auf die Hauptstadt Kiew und weitere Städte. Die seit Samstag geltende Waffenruhe war in der Nacht ausgelaufen. Über Verletzte und das Ausmaß der Schäden gab es zunächst keine Information. Hohe Wohnkosten in deutschen Großstädten schrecken viele Berufstätige ab. Dies hat nach einer Umfrage der Beratungsgesellschaft PwC auch Folgen für die Unternehmen. Denn diese haben dadurch zunehmend Probleme, Fachkräfte zu gewinnen und zu halten.
4: Eine Fülle an Bars und Restaurants, Museen, Kinos und an jeder Ecke ein Späti. Das Leben in der Stadt bietet einiges. Deshalb fühlen sich 9 von 10 Befragten an ihrem Wohnort eigentlich auch wohl, wenn da nicht die teuren Mieten wären. In deutschen Großstädten sei es ein Glücksspiel, eine bezahlbare Wohnung zu finden, heißt es. Der Umfrage zufolge spielt für rund die Hälfte von Jobsuchenden die Miete eine große Rolle, noch vor der Länge des Arbeitswegs. Punkten könnten Arbeitgeber nach Ansicht der Befragten daher mit Mietzuschüssen oder auch in dem Betriebswohnungen bereitgestellt werden. Tanja Wagner, Nachrichtenredaktion.
2: Die Spitzen von Union und SPD kommen heute Abend im Koalitionsausschuss zusammen, um über Entlastungen angesichts der hohen Energiepreise, über den Haushalt und den weiteren Reformfahrplan zu beraten. Es ist die erste Sitzung dieser Art seit dem Treffen vor einem Monat in der Villa Borsig. Das Treffen damals gilt inzwischen als ein Tiefpunkt der Zusammenarbeit von CDU, CSU und SPD.
1: Das Wetter für Deutschland.
2: Die aktuelle Vorhersage des Deutschen Wetterdienstes. Im Süden und von Nordwesten bis in die Mitte ziehen Regengebiete über Deutschland. In höheren Lagen kann es auch schneien. Der Tag bringt insgesamt einen Wechsel von Wolkenschauern und vereinzelten Graupelgewittern. Vom Westen und Südwesten her gibt es später mehr sonnige Abschnitte. Die Temperaturen erreichen 8 bis 15 Grad. Auch in den nächsten Tagen bleibt es wechselhaft.
0: Achtung, Achtung, die Soft-Eis-Heiligen sind unterwegs. Aber wir machen es uns schön gemütlich und vor allem starten wir gut gelaunt in diesen Dienstag. Es ist der 12. Mai. Schönen guten Morgen mit Turbo Wolle Becker, unserem Hit Ja, du kannst das. Jawohl, wir können das. Der

0: Chor auf Sansibar, der mag seine schönen Seiten haben, haben wir ja gerade von Mario Steffen gehört. Aber um 6.13 Uhr in Deutschland im Mai ist auch nicht schlecht, oder? Heute ist der 12. Mai, kurze Woche, heute quasi schon Donnerstag, weil übermorgen dieser Feiertag kommt. Ihr habt vielleicht den Brückentag erwischt, müsst aber wahrscheinlich wie viele andere heute und morgen noch so richtig ran. Auch Marc ist schon unterwegs und Marc hat die Zeit gefunden, sich bei mir zu melden mit einer WhatsApp-Sprachnachricht über die 06805 699 110.
1: Einen wunderschönen guten Morgen, Gary. Hier ist der Marc. Ich bin gerade unterwegs von Reken nach Bremen und würde mir ganz gerne von Jürgen Drews irgendwann irgendwo irgendwie wünschen. Grüße besonders den Kollegen Röhling, der auch auf dem Weg zur Arbeit ist, und natürlich alle anderen, die unterwegs sind, und wünsche euch einen guten Start in den Tag. Munter bleiben.

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selbst der pure Wahnsinn richtig Spaß. Josh Will hier bei uns um 6.25 Uhr, 5 Minuten bis 6:30. Schönen Start in den Dienstagmorgen. Für mich braucht

0: morgens zwei Dinge, um so richtig fit zu werden. Die kalte Dusche, klar, und der Kaffee. Allein der Geruch von frisch gebrühtem Kaffee, wunderbar am Morgen. Jetzt gibt's aber auch Menschen, die trinken nicht gern Kaffee. Und falls ihr dann trotzdem einen kleinen Anschieber am Morgen braucht, dann habt ihr mehrere Alternativen. Grüner Tee zum Beispiel, kennen ja auch schon viele, wirkt ganz ähnlich wie Kaffee. Aber auch ohne Koffein bzw. Teein gibt's viele natürliche Energiebooster für den morgendlichen Aufwachkick. Mein Kollege Stefan Grub hat sich für euch mal gedopt.
1: Gegen die Morgenmüdigkeit helfen vor allem zwei Dinge, Süßes und Scharfes. Ingwer und Chili kurbeln den Stoffwechsel an, aber auch dunkle Schokolade hat eine koffeinähnliche Wirkung und schüttet zudem Glückshormone aus. Gut fürs Hirn sind zum Beispiel Nüsse und Kürbiskerne, aber auch Zitrusfrüchte mit ihrem hohen Vitamin-C-Gehalt sind wahre Energiebomben. Wem die zu sauer sind, der kann auch auf Bananen ausweichen. Die liefern zusätzlich auch jede Menge Kalium und Magnesium und sind damit ebenfalls richtige Muntermacher.
0: Auch immer gut ist ein großes Glas Wasser. Wasser hilft morgens eigentlich immer, vor allem wenn es eiskalt ist und von oben kommt. Das weiß auch Schlagerpromi Damiano Maiolini. Der macht das nämlich morgens auch.
2: Wenn ich wirklich, wirklich müde bin, wenn ich richtig fertig bin und mich dann fit zu kriegen, dann mache ich das schon mal. Aber dann hauptsächlich Kopf und Füße. Wenn man die Füße ganz kalt abduscht morgens, richtig grausig. Aber man ist fit danach. Also ist ein guter Tipp.
0: Mein Tipp an Damiano ist, weite das Ganze auf den kompletten Körper aus, dann ist der Kick morgens noch viel besser. Man kann sich natürlich auch mit Musik ein bisschen gut draufbringen an einem frühen Morgen wie diesem. Damiano Maiolini habe ich da für euch mit dem wunderbaren Marina. Wieso?

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0: aus den 80ern. Niki mit Wegen dir.
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0: 6:45, heute Dienstag, der 12. Mai. Die Eisheiligen schlagen auch heute zu. Wir haben viele Wolken, es gibt immer wieder Schauer. Vereinzelt sind auch Graupelgewitter möglich. Oberhalb von 700 bis 900 Meter kommt dann sogar noch mal Schnee runter. Hoffentlich der letzte Schnee in diesem Jahr. Im Tagesverlauf wird es ein bisschen klarer. Von Westen und Südwesten her kommen ein paar Aufheiterungen. Die ziehen auch durch die Mitte durch in Richtung Osten. Es bleibt frisch, plus 8 bis 15 Grad. Dazu ein mäßiger, teilweise auch frischer und starker Wind, der so richtig nochmal Kälte gerade draufpackt. Die Temperaturen zurzeit in Dresden 7 Grad, Rostock 6, Hamburg 2, Hannover 5, Frankfurt 4, Stuttgart auch 4 und München 5 Grad. Michelle, Paris und damit einen schönen guten Morgen.

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1: Die aktuelle von Jörg Bausch heißt Schleier und Zylinder. 6.41 Uhr, 19 Minuten bis 7. Schönen Start in diesen Dienstag mit Radio Schlagerparadies. 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Schön, dass ihr mit am Start seid. Eloy de Jong im Radio.

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0: Andreas Lavo mit Killerblick aus dem Jahr 2023 hier bei Radio Schlagerparadies. Ein bisschen weiter zurück gehen wir jetzt mit Howard Carpendale. Er hat ja unzählige Hits über Jahrzehnte hinweg abgeliefert. Und das hier ist der aus Ende der 90er Jahre. Mit dir verschwende ich meine Zeit. Howard Carpendale, Radio Schlagerparadies. Schönen Dienstagmorgen.
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0: Schönen Start in den Dienstag. Es ist 7 Uhr.
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2: Ich bin Doc Zeitler. Im Kampf gegen Engpässe bei lebenswichtigen Medikamenten in der EU haben sich Unterhändler in Brüssel auf Regeln geeinigt, um die Produktion von Arzneimitteln leichter mit öffentlichen Geldern unterstützen zu können. Das halten die Vertreter des Europäischen Parlaments und der Mitgliedstaaten mit. Nach dem Nein des Bundesrats zur Entlastungsprämie für Arbeitnehmer wollen Union und SPD rasch entscheiden, wie sich die durch den Iran-Krieg gestiegenen Kosten für die Bürger doch noch abfedern lassen. Alle Augen richten sich nun auf den Koalitionsausschuss heute Abend.
3: Für die schwarz-roten Koalitionäre geht es heute hier in der Hauptstadt um zwei Punkte. Zum einen müssen sie mindestens Ansätze finden, wie die Bürger entlastet werden sollen, nachdem die Pläne mit der 1.000-Euro-Prämie ja im Bundesrat gescheitert sind. Und zum anderen müssen sie sich nach der offenbar kontroversen letzten Runde zusammenraufen und auf das Wesentliche fokussieren, wie CSU-Chef Söder betont. Mentale Aufräumarbeiten nennt er das. Wie weit Schwarz-Roter heute kommt, ist allerdings schwer zu sagen. Aus Berlin, Thomas Thonfeld.
2: Das Kreuzfahrtschiff, auf dem das Hunter-Virus ausgebrochen war, ist auf dem Weg in die Niederlande. Es hat die Insel Teneriffa am Abend verlassen. Außerdem wurde bekannt, dass auch ein nach Spanien ausgeflogener Passagier positiv auf das Virus getestet wurde.
4: Die Zahl der nachweislich Infizierten wächst. Auch bei nach Frankreich und in die USA ausgeflogenen Passagieren waren Tests schon positiv. Der in Spanien betroffene Passagier hat bisher keine Symptome. Auch den nach Deutschland gebrachten Menschen geht es bisher gut, sie müssen aber in Quarantäne bleiben. Von dem betroffenen Kreuzfahrtschiff waren bis auf eine Restbesatzung alle Menschen von Bord gebracht worden. Wenn das Schiff in Rotterdam ankommt, soll es dort gründlich desinfiziert werden. Jan-Henner Reitze, Nachrichtenredaktion.
2: Ärztepräsident Reinhardt fordert einen Aufschub für die Verabschiedung des Sparpakets zur finanziellen Stabilisierung der gesetzlichen Krankenkassen. Es soll eigentlich noch vor der parlamentarischen Sommerpause vom Bundestag verabschiedet werden. Ein so weitreichendes Gesetz kann man nicht mit der Brechstange durchdrücken, sagte Reinhardt dem Redaktionsnetzwerk Deutschland vor dem heute beginnenden Ärztetag.
1: Das Wetter für Deutschland.
2: Die aktuelle Vorhersage des Deutschen Wetterdienstes. Im Süden und von Nordwesten bis in die Mitte ziehen Regengebiete über Deutschland. In höheren Lagen kann es auch schneien. Der Tag bringt insgesamt einen Wechsel von Wolkenschauern und vereinzelten Graupelgewittern. Vom Westen und Südwesten her gibt es später mehr sonnige Abschnitte. Die Temperaturen erreichen 8 bis 15 Grad. Auch in den nächsten Tagen bleibt es wechselhaft.
0: 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Diese kurze Arbeitswoche ist auch deshalb interessant und spannend, weil in Wien in Österreich ESC-Woche angesagt ist. Das Finale vom Eurovision Song Contest am Samstagabend, dann im Fernsehen. 170 Millionen Menschen haben im vergangenen Jahr zugeguckt. Aber dieser Wettbewerb hat sich doch echt dramatisch verändert, oder? Wir gucken uns gleich mal die Geschichte vom ESC an und erinnern uns auch an die schönsten Momente für Deutschland zurück. Hier ist Gary Sana. Schönen Dienstagmorgen. Schönen Start.

0: Kästner.
1: 12 nach 7, Radio Schlagerparadies am Dienstag, den 12. Mai. Wir sind in der kurzen Woche und am Wochenende kommt mal wieder der ESC auf uns zu. Das große Finale am Wochenende. 170 Millionen Menschen haben im vergangenen Jahr zugeschaut und viele von denen haben auch mitgevotet. Wobei sich mittlerweile, was den ESC angeht, hier schon die Geister ein bisschen scheiden. Das Online-Portal web.de hat eine repräsentative Umfrage veröffentlicht und dabei kam heraus, 2/3 der Deutschen sind dafür, den Eurovision Song Contest ganz einfach abzuschaffen. Nur 11% sprechen sich für eine Beibehaltung aus bei dieser Umfrage web.de. Vor allem die Älteren unter uns haben offensichtlich die Schnauze ganz schön voll. 3/4 der über 65 Jahre alten Teilnehmer sagt, Schluss damit, Schluss mit diesem ESC. Ich meine, wenn man sich die deutschen Beiträge mal anschaut und dann mit der Erfolgskurve vergleicht, dann drängt sich unter Umständen schon ein Verdacht auf. Ich weiß nicht, ob ihr euch noch an Deutschlands Beitrag aus dem Jahr 2023 erinnert. Das war diese gruselige Band Lord of the Lost mit Blood and Glitter. Und viele haben es ja schon im Vorfeld erwartet. Es kam dann auch so, auch 2023 war es der letzte Platz für Deutschland. 2010, das wollen wir auch erwähnen, gelang ja mit Satellite von Lena Meyer-Landrut nochmal der Siegertitel. Aber seit 2015 bewegt sich Deutschland wirklich konsequent auf den hinteren Rängen. 4-mal letzter Platz und 3-mal vorletzter Platz innerhalb von nur 10 Jahren. Dabei gibt es wunderbare Momente, was den ESC angeht. Wir erinnern uns. Katja Epstein, 1970, immerhin 3. Platz. Katja Epstein Theater, 2. Platz. Nicole gewinnt 1982 mit ein bisschen Frieden. Der 2. Platz dann für Johnny Blue und Lena Valaitis. Und auch der 2. Platz 1985 mit Wind und dem Hit Für alle. In diesem Jahr Sarah Engels, eigentlich eine deutschsprachige Künstlerin. Irgendwer hat sie dazu überredet, Englisch zu singen. Der Song heißt Fire. Na, so wirklich gespannt bin ich eigentlich nicht drauf, wie er abschneiden wird. Aber vielleicht kann ich es doch nicht lassen und guck mal kurz rein am Wochenende. Ich schau mal. Katja Epstein, Theater. Guten Morgen.

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0: ist ein frischer Dienstagmorgen heute, dieser 12. Mai, 7.25 Uhr, 5 vor halb 8. Das mit der Sonne ist heute auch ein bisschen ungleich verteilt übers Land. Wir haben vielerorts dichte Wolkenfelder, immer wieder ein bisschen Regen, aber es gibt auch längere sonnige Abschnitte, zum Beispiel im Südwesten und im Westen. Auch Nicole, die uns in Chondra zuhört, hat gemerkt, dass die Eisheiligen da sind. Hallo, guten Morgen, schreibt sie über radioschlagerparadies.de. Ich grüße alle meine Freunde, Kollegen, meine Familie und wünsche allen eine schöne kurze Woche und die Sonne im Herzen, wenn sie draußen schon nicht scheint. Nena, Liebe ist. Guten Morgen.
1: Du guckst mich an.

0: Daniel Lopez, unendlich, 7.33 Uhr.
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0: Vielerorts haben wir heute dichte Bewölkung und vereinzelt Schauer. Oberhalb von 700 bis 900 Meter kommt nochmal Schnee runter. Von Westen und Südwesten her kommen aber auch Aufheiterungen. Die ziehen dann auch über die Mitte in Richtung Osten. Es bleibt ein bisschen kühl. Die höchsten Werte heute Nachmittag zwischen 8 und 15 Grad. Dazu weht ein mäßiger und teilweise unangenehm starker kalter Wind. Guten Morgen mit Maite Kelly.

0: Vielleicht.
1: Nicht irgendwann, auch nicht irgendwo und auch nicht vielleicht. Hier ist ganz sicher Radio Schlagerparadies um 7.40 Uhr, 20 vor 8. Einen schönen guten Morgen euch allen. Bei Amazon Prime zeigt Michael Bulli-Herwig die Show Last One Laughing, kurz LOL. Das ist tatsächlich die erste deutsche Comedy-Game-Show mit den Top 10 der deutschen Comedians dabei. Anke Engelke zum Beispiel, Barbara Schöneberger und viele andere. Die Challenge in der Show ist es, absolut ernst zu bleiben und nicht zu lachen, egal was passiert. Und das führt mich jetzt zu Marco, egal was gleich passiert. Guten Morgen.
2: Ich grüße dich, schönen guten Morgen, lieber Gary.
1: Was hältst du davon, dass wir zwei das auch mal ausprobieren, allerdings hier im Radio. Ich versuche dich zum Lachen okay. zu bringen. Du lachst jetzt schon. Und später versuchst du es bei mir.
2: Ja, also einverstanden ist eine coole Idee, aber es wird schwer, ehrlich gesagt, ohne Grimassen oder Gesichtsmimik. Sage ich dir gleich mal vorab.
1: Also es funktioniert nur okay. mit der Stimme und nur mit Geräuschen. Und wir können uns ja jetzt ein bisschen überlegen, wie wir das versuchen gegeneinander in dieser Challenge. Und dann vielleicht gleich loslegen.
2: Okay, ich bin dabei und gespannt. So.

0: Fröhlicher 70er für den frühen Dienstagmorgen. Tony Holiday und Tanze Samba mit mir. Es ist jetzt 10 vor 8. Heute Morgen wird's extrem lustig oder vielleicht auch nicht. Ja, wir hatten vorhin das Thema LOL, Last One Laughing, die Show von Michael Bulli-Herwig. Und ich habe dem Marco Meichel, meinem Kollegen hier am Morgen, den Vorschlag gemacht, dass wir das ja auch mal ausprobieren können. In der Show geht's ja darum, dass man auf keinen Fall lachen darf. Marco, du lachst ja permanent im Hintergrund. Du hast schon dreimal verloren.
1: Ganz ehrlich, es ist erstmal nochmal schönen guten Morgen. Es ist wirklich verdammt fies, vor allem wenn man mir sagt vorher, Marco, bitte nicht lachen, dann passiert genau das, dann lache ich eigentlich schon ab der ersten Sekunde. Insofern hast du eigentlich schon gewonnen, aber ich probiere mein Bestes.
0: Okay, wollen wir es mal probieren, wir zwei.
1: Okay, ich werde mich jetzt absolut konzentrieren, keine Miene zu verziehen und dann schieß doch mal los.
0: Ich bin gespannt. Hier kommt Runde 1, Last One Laughing bei Radio Schlagerparadies. Marco, was ich dir immer schon mal sagen wollte. Du bist mein Rikscha. Du bist mein Ski. Du bist mein Ying am Morgen. Und du bist mein Yang am Vormittag. Du gehst mir niemals auf den schicken Pelz. Deine Stimme ist wie Sahnecreme im Radio. Du könntest morgens einfach aus dem Telefonbuch vorlesen. Und es würde mir auch gefallen. Warum bist du nicht auch abends im Radio? Dann könnte ich dich mit ins Bett nehmen. Dann liest du mir vielleicht eine gute Nachtgeschichte für Erwachsene vor. Es geht noch ein bisschen weiter, aber ich glaube, ich brauche den Text nicht mehr, oder?
1: Also ich glaube, es ist eindeutig zu hören, dass du mich zum Lachen gebracht hast. Ja. Ich habe es wirklich probiert, aber es hat nicht funktioniert. Also ja, herzlichen Glückwunsch dazu.
0: Erstmal 1-0, es ist nichts entschieden. 1-0 für mich, gleich gibt es die nächste Runde und dann bin ich dran. Dann bin ich mal gespannt, was du dir hast einfallen lassen hier.
1: Ja, ich werde mir jetzt auch was überlegen. Da sei mal gespannt, mein Lieber.

0: Es ist 8 Uhr.
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2: Ich bin Dirk Zeitler. Im Kampf gegen Engpässe bei lebenswichtigen Medikamenten in der EU haben sich Unterhändler in Brüssel auf Regeln geeinigt, um die Produktion von Arzneimitteln leichter mit öffentlichen Geldern unterstützen zu können. Das teilten die Vertreter des Europäischen Parlaments und der Mitgliedstaaten mit.
3: Immer wieder war es in den vergangenen Jahren zu Engpässen in der Medikamentenversorgung gekommen, auch hier in Deutschland. Schmerzmittel, Antibiotika oder Fiebersäfte für Kinder waren immer wieder knapp. Hier soll jetzt gegengesteuert werden. Das Ziel: mehr Produktion innerhalb der EU und weniger Abhängigkeit von Lieferanten, etwa aus China. Bis zu 90% unserer Medikamente werden nach EU-Angaben derzeit aus Asien importiert. Für die heimische Produktion soll es mehr Anreize geben, etwa durch schnellere Genehmigungsverfahren und schnelleren Zugang zu Fördermitteln. Diana Kramer, Nachrichtenredaktion.
2: Nach dem Nein des Bundesrats zur Entlastungsprämie für Arbeitnehmer wollen Union und SPD rasch entscheiden, wie sich die durch den Iran-Krieg gestiegenen Kosten für die Bürger doch noch abfedern lassen. Alle Augen richten sich nun auf den Koalitionsausschuss heute Abend.
4: Für die schwarz-roten Koalitionäre geht es heute hier in der Hauptstadt um zwei Punkte. Zum einen müssen sie mindestens Ansätze finden, wie die Bürger entlastet werden sollen, nachdem die Pläne mit der 1.000-Euro-Prämie ja im Bundesrat gescheitert sind. Und zum anderen müssen sie sich nach der offenbar kontroversen letzten Runde zusammenraufen und auf das Wesentliche fokussieren, wie CSU-Chef Söder betont. Mentale Aufräumarbeiten nennt er das. Wie weit Schwarz-Roter heute kommt, ist allerdings schwer zu sagen. Aus Berlin, Thomas Thonfeld.
2: Ärztepräsident Reinhardt fordert einen Aufschub für die Verabschiedung des Sparpakets zur finanziellen Stabilisierung der gesetzlichen Krankenkassen. Er soll eigentlich noch vor der parlamentarischen Sommerpause vom Bundestag verabschiedet werden. Ein so weitreichendes Gesetz kann man nicht mit der Brechstange durchdrücken, sagte Reinhardt dem Redaktionsnetzwerk Deutschland. In Namibia sind beim Absturz einer kleinen Propellermaschine alle 4 Insassen ums Leben gekommen. Bei den Opfern handelt es sich um deutsche Staatsangehörige. Die Ursache ist noch unklar.
1: Das Wetter für Deutschland.
2: Die aktuelle Vorhersage des Deutschen Wetterdienstes. Im Süden und von Nordwesten bis in die Mitte ziehen Regengebiete über Deutschland. In höheren Lagen kann es auch schneien. Der Tag bringt insgesamt einen Wechsel von Wolkenschauern und vereinzelten Graupelgewittern. Vom Westen und Südwesten her gibt es später mehr sonnige Abschnitte. Die Temperaturen erreichen 8 bis 15 Grad. Auch in den nächsten Tagen bleibt es wechselhaft.
5: 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Heute Morgen versuchen Marco und ich uns mal gegenseitig zum Lachen zu bringen. Im Moment steht es 1-0. Aber ich glaube, Marco wird alles geben, um gleich zu ziehen. Und ich bin jetzt schon sehr gespannt, was er sich in ein paar Minuten einfallen lässt, um mich zum Lachen zu bringen. Am Mikro ist Gary Sana. Guten Morgen.
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0: Aus all den vielen neuen Songs suchen wir natürlich die schönsten für euch raus. Mike Leon Grosch gehört dazu mit seinem brandneuen Titel Dein Leben. Der Dienstagmorgen, es ist gleich 8:11. Das ist heute ein besonders lustiger Morgen hier bei Radio Schlagerparadies. Wir haben ja immer gern gute Laune für euch im Programm. Aber heute gibt's die extra Portion. Wir haben nämlich die Show Last One Laughing fürs Radio adaptiert. Darin geht's darum, dass man nicht lachen darf als Erster. Und in der ersten Runde war mein Auftrag, den Marco zum Lachen zu bringen, vor ein paar Minuten. Und ich habe zu 110% überzeugt.
1: Deswegen steht's jetzt 1-0. Ja, ich kann es nochmal bestätigen.
0: 1-0 für mich. Marco, du hast auch was vorbereitet. Deine Chance, aufs 1-1 gleich zu ziehen.
1: Ja, und da werde ich jetzt wirklich alles aus mir rausholen, was quasi geht. Sei dir sicher. Wenn du bereit bist, würde ich sagen, auf los geht's jetzt los.
0: Ja, bin bereit.
2: Hallo, Gary, hier ist die schnelle Gabi aus Leipzig. Na, ich will mal ein bisschen den Marco unterstützen, um dich zum Lachen zu bringen. Und zwar die erste Frage lautet, wer ist grün und stellt dumme Fragen? Günter Lauch. Zweite Frage. Warum können Bienen so gut rechnen? Weil sie den ganzen Tag mit Summen arbeiten. Und die dritte, was ist orange und läuft durch den Wald? Eine Wanderine. Und wenn du jetzt nicht lachst, lieber Gary, dann weiß ich auch nicht.
0: Ich habe schon ganz gelacht.
1: Die schnelle Gabi. Wir haben es gehört. Okay. Schnelle Gabi, danke nochmal übrigens an dieser Stelle. Ja. Das war klasse, dass du mir hier hilfst heute Morgen.
0: Ja, total lustig, immer wieder, wenn sie hier auftaucht. Aber ich muss dich jetzt enttäuschen. Du kannst nicht gleich ziehen, weil du hast gegen die Regeln verstoßen. Du hast die Gabi dazu benutzt.
1: Wie?
0: Also, du musst mich ja selbst...
1: Ach so, das darf ich gar nicht, oder wie?
0: Nee, keine fremden Stimmen.
1: Ich alleine ohne... Ach, das ist ja... Ach komm. Ja. Okay, ja gut, alles, ich gebe mich geschlagen, dann pass auf, dann werde ich mir was Neues überlegen für dich, was richtig Fieses, und dann machen wir später einen neuen Versuch meinerseits. Aber ich glaube, du hast auch nochmal einen für mich, ne?
0: Ja, auf jeden Fall, also steht immer noch 1-0, und das ist vielleicht die beruhigende Nachricht für dich. Ich werte das nicht als zweiten Punkt für mich, okay?
1: Sehr gut, ich kann noch gewinnen heute Morgen.

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0: Schöner Titel von Norman Langen. Am Ende lieben wir uns sowieso. Wenn wir es ein bisschen auf heute Dienstag, den 12. Mai und diese Show ummünzen, am Ende lachen wir doch sowieso. Ja, sieht so aus, oder? 1:0 steht's heute Morgen zwischen Marco Meichel und meiner Wenigkeit in unserer persönlichen Radiovariante von Last One Laughing. Ich bin wieder dran. Das heißt, ich habe jetzt das Vergnügen, Marco Meichel zum Lachen zu bringen. Und diesmal ist er ganz still. Hört er es? Man hört ihn noch gar nicht. Er traut sich nicht mehr zu lachen, oder?
1: Du merkst, ich habe bisher jetzt, während du geredet hast, nicht gelacht. Also ich konzentriere mich hier gerade extrem und das fällt mir verdammt schwer, nicht jetzt schon zu lachen, aber ich möchte ehrlich gesagt nicht, dass du jetzt hier mit 2:0 in Führung gehst. Ja,
0: man merkt es, du bist immer ernster. Ne? Vielleicht hilft dir das ja, um mir zu widerstehen, okay? Also.
1: Ich probiere es jetzt.
0: Ab jetzt wieder 30 Sekunden Zeit für mich. Marco Meichel, ganz ehrlich, ich finde, wir sollten diese Sendung hier mit mehr Eleganz ausstatten. Erstmal eine Flasche Champagner öffnen. Und für dich habe ich Kindersekt dabei. Da kommt der Kindersekt für Marco Meichel. Mehr Eleganz in dieser Show. Prost! Und sprich ab sofort bitte nur noch in Seide, Marco. Das Teufelchen Marco trägt ab jetzt bitte Prada. Vor der Sendung nehme ich auch sofort dein Outfit ab. Und wehe, es ist nicht elegant genug. Wahlweise darfst du auch Chanel tragen. Aber nur, wenn es nicht zu stark duftet.
2: Was okay. Für ein Blödsinn.
0: Ja, genau.
1: Ja, es ist leider passiert. Ich habe mich so unter Kontrolle gehabt und ich habe echt gedacht, jetzt zieh ich's durch und dann machst du sowas hinten raus. Also, ja, okay, 2:0. Aber ich kann ja immer noch, theoretisch kann ich noch das 2:2 erreichen heute Morgen, ne?
0: Absolut. Und das, ob dir das gelingt, das hören wir gleich hier bei uns bei Radio Schlagerparadies.

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0: Es ist ein älterer Song eigentlich, aber Simone und Charlie Brunner haben aus einem Guss für euch neu aufgelegt. Gerade gehört hier bei Radio Schlagerparadies. 9:03. Moin!
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0: Die Eisheiligen schlagen insbesondere oberhalb von 700 Meter heute zu. Da gibt es statt Schauern Schnee. Noch einmal vielleicht in diesem Jahr, hoffentlich. Ansonsten haben wir im Westen und im Südwesten auch mal Aufheiterungen. Im Laufe des Vormittags bis zum Nachmittag seht ihr die Aufheiterungen auch in der Mitte. Zieht dann Richtung Osten das Feld, wo ein bisschen weniger Wolken heute unterwegs sind. Ansonsten kann es aber bei starker Bewölkung bei euch immer wieder regnen. Es ist relativ frisch heute, die höchsten Werte heute Nachmittag zwischen 8 und 15 Grad. Und das Ganze fühlt sich ein bisschen kälter an, denn dieser starke Wind, der weht uns heute wieder stellenweise um die Ohren. Torge hört uns in Kiel und schreibt: Moin in die Runde. Ich freue mich schon auf das lange Wochenende und wünsche allen eine schöne kurze Woche. Ich grüße mit DJ Herzbeat und Sarah Lombardi und mit dem Titel Weekend. Mache ich natürlich für dich, schließe mich an. Schön, dass ihr mit dabei seid. Schönen Start in diesen Dienstag. Ich bin Gary Sana.

0: Bernhard Brink mit Kai Pirinha hier bei uns. Es ist 8.39 Uhr.
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0: In einem bummeligen Monat startet die Fußball-WM. Mit 48 Teams ist es tatsächlich die größte WM aller Zeiten. Und das bedeutet auch, Sammler müssen das dickste Panini-Album aller Zeiten füllen. Satte 980 Bilder gibt es dieses Jahr. Die Alben und die Sticker liegen mittlerweile in den Supermärkten und in den Kiosken. Thomas Bremser, welche Sticker brauchen Fans denn unbedingt? Was sind die Highlights?
2: Also Highlights für viele natürlich die großen Namen, Kylian Mbappé oder Lamine Yamal. Für Messi und Ronaldo wird es wohl die letzte WM, also auch die letzte Chance auf einen WM-Sticker von ihnen. Und natürlich der WM-Pokal, der ist ja auch immer beliebt. Bei den deutschen Spielern sind vermutlich Wirtz und Musiala äußerst gefragt, bei den jungen Sammlern. Übrigens, der verletzte Serge Gnabry ist im Album dabei. Unser mutmaßlicher Stammkeeper Oliver Baumann fehlt dagegen, denn die Sticker wurden schon im Januar gedruckt. Aber gut möglich, dass es später nochmal ein Sticker-Update geben wird.
0: Jetzt geht dieses Sammeln ja immer echt ins Geld. Diesmal ganz besonders. Wie teuer wird's denn?
2: Ein Heft kostet rund 2 Euro, ein Albumbuch fast 10, das ist dann etwas schicker. Aber richtig ins Geld gehen natürlich die Sticker. Rein rechnerisch müsste ich für ein volles Album Sticker für rund 210 Euro zahlen. Aber natürlich wird es deutlich teurer, weil ich viele Sticker doppelt und dreifach bekomme. Und das ist ja auch die große Suchtgefahr, die viele Eltern natürlich kennen. Eine Expertin rät zu einem bewussten Umgang. Ich sollte klare Budgets setzen und auf Tauschbörsen gehen. In der Schule und bei der Arbeit wird ja sowieso getauscht, oft gibt es aber auch große Wechselbörsen.
0: Diese Panini-Alben gibt es seit den 70er Jahren. Seitdem ist das Sammelfieber ungebrochen. Das Panini-Album für die WM 2026 ist das größte aller Zeiten und damit dann leider auch am Schluss das teuerste, wie wir gerade von Thomas gehört haben. Tanja Junak, La Isla Bonita. Schönen guten Morgen.

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0: Da ist sie wieder mit einem super starken neuen Song unterwegs bei uns. Anna-Karina Wojcik mit Dieses Gefühl. 8.52 Uhr. Schönen guten Morgen. Last One Laughing. Das ist die Show bei Amazon Prime von Michael Bulli-Herbig. Es geht darum, auf keinen Fall zu lachen. So richtig. Der Profi im Nichtlachen ist mein lieber Kollege Marco Meichel nicht, das haben wir gemerkt.
1: Schönen guten Morgen nochmal. Ich lache den ganzen Morgen hier heute schon. Das ist unfassbar. Es ist sehr, sehr lustig. Du hast dir jetzt schöne Challenges überlegt, um mich zum Lachen zu bringen. Man muss sagen, du hast es zweimal bisher schon geschafft und ich hatte einen Versuch bisher, hab's noch nicht geschafft. Aber ich kann jetzt aus dem 2-0, mit dem du führst, ein 2-1 machen, oder?
0: So sieht's aus. Das kannst du noch tun heute Morgen. Ich bin mal gespannt. Ich wäre bereit.
1: Ja, nachdem ich ja vorher Unterstützung hatte von der schnellen Gabi und du gesagt hast, das gilt nicht, mache ich das jetzt alleine. Also pass auf, mein Lieber, es geht los. Gary lacht hier einfach nicht. Ich gebe alles, doch es hilft mir nicht. Gary, bleib doch nicht so stumm. Bitte lach jetzt endlich, komm. Gary, ich werd langsam schwach. Ich mach jeden Blödsinn nur für dich, also lach. Gary, das ist nicht mehr fair. Wenn du jetzt nicht lachst, dann sing ich noch mehr.
0: Nein, nein, nein. Ich hab gelacht. Oh, wie geil ist das? Hast du dir einen Text einfallen lassen? Das hat sich gelohnt.
1: Ja, natürlich habe ich mir einen Text einfallen lassen und somit steht es jetzt schon mal 2-1. Ich freue mich, ich kann noch zumindest das Unentschieden heute Morgen erreichen. Oder wie ist das jetzt?
0: Ja, du hast noch einen Versuch, ne? Also.
1: Ich freue mich.
0: Und wir freuen uns gemeinsam auf Schlager-Superstar Nino De Angelo. Wer bringt dich nach Hause heute Nacht?
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0: Es ist jetzt 9 Uhr.
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2: Ich bin Dirk Zeitler. Die Spitzen von Union und SPD kommen am Abend im Koalitionsausschuss zusammen, um über Entlastungen wegen der hohen Energiepreise zu sprechen. Es geht aber auch um den kommenden Haushalt und weitere Reformpläne.
3: Der beschlossene Tankrabatt funktioniert nicht richtig und die geplante 1.000-Euro-Prämie wollen die Bundesländer nicht haben. Nach dem Nein im Bundesrat hat die Bundesregierung aber klargemacht, dass sie weiter zu Entlastungen bereit ist. Maßnahmen, die kurzfristig wirken könnten, wären eine Erhöhung der Pendlerpauschale, eine Senkung der Stromsteuer für alle oder Direktzahlungen. Oder man setzt auf die geplante Reform der Einkommensteuer, die eine Entlastung kleiner und mittlerer Einkommen zum Ziel hat. Sie soll zum 1. Januar in Kraft treten. Aus Berlin, Tine Klimach.
2: Im Kampf gegen Engpässe bei lebenswichtigen Medikamenten in der EU haben sich Unterhändler in Brüssel auf Regeln geeinigt, um die Produktion von Arzneimitteln leichter mit öffentlichen Geldern unterstützen zu können. Das teilten die Vertreter des Europäischen Parlaments und der Mitgliedstaaten mit.
4: Immer wieder war es in den vergangenen Jahren zu Engpässen in der Medikamentenversorgung gekommen, auch hier in Deutschland. Schmerzmittel, Antibiotika oder Fiebersäfte für Kinder waren immer wieder knapp. Hier soll jetzt gegengesteuert werden. Das Ziel, mehr Produktion innerhalb der EU und weniger Abhängigkeit von Lieferanten, etwa aus China. Bis zu 90% unserer Medikamente werden nach EU-Angaben derzeit aus Asien importiert. Für die heimische Produktion soll es mehr Anreize geben, etwa durch schnellere Genehmigungsverfahren und schnelleren Zugang zu Fördermitteln. Diana Kramer, Nachrichtenredaktion.
2: Ärztepräsident Reinhardt fordert einen Aufschub für die Verabschiedung des Sparpakets zur finanziellen Stabilisierung der gesetzlichen Krankenkassen. Es soll eigentlich noch vor der parlamentarischen Sommerpause vom Bundestag verabschiedet werden. Ein so weitreichendes Gesetz kann man nicht mit der Brechstange durchdrücken, sagte Reinhardt dem Redaktionsnetzwerk Deutschland. Deutschland könnte aus Sicht der Speicherbetreiber Schwierigkeiten mit der Gasversorgung bekommen, wenn der kommende Winter besonders kalt wird. Bei einem Temperaturniveau wie im Jahr 2010 drohe Versorgungsknappheit im Januar, Februar und März, teilte der Branchenverband Initiative Energienspeichern mit. Hohe Gaspreise und veränderte Marktbedingungen infolge des Iran-Kriegs führten derzeit zu erheblichen Unsicherheiten.
1: Das Wetter für Deutschland.
2: Die aktuelle Vorhersage des Deutschen Wetterdienstes. Im Süden und von Nordwesten bis in die Mitte ziehen Regengebiete über Deutschland. In höheren Lagen kann es auch schneien. Der Tag bringt insgesamt einen Wechsel von Wolkenschauern und vereinzelten Graupelgewittern. Vom Westen und Südwesten her gibt es später mehr sonnige Abschnitte. Die Temperaturen erreichen 8 bis 15 Grad. Auch in den nächsten Tagen bleibt es wechselhaft.
0: Marco, Michael und ich, wir challengen uns heute Morgen ein bisschen für euch. Last One Laughing, die Show im Fernsehen, haben wir heute adaptiert fürs Radio. Das heißt, ich habe bereits zweimal den Marco zum Lachen gebracht und der Marco hat mich einmal zum Lachen gebracht. Es steht also 2-1 für mich. Ob ein Marco noch gleich ziehen kann auf ein 2-2 heute Morgen? Ich bin sehr gespannt, in ein paar Minuten hier bei mir. Gary Sana, moin!
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0: zwei Stimmen, die sehr schön zueinander passen. Joel Brandenstein und Vanessa Mai, der Himmel reißt auf. Wir haben 10 nach 9. Herzlich willkommen hier bei uns am Dienstagmorgen. Heute Morgen wird ganz viel gelacht hier bei Radio Schlagerparadies oder auch nicht. Das liegt an unserer Radio-Challenge, die wir heute Morgen machen. Der Marco, mein Kollege und ich. Marco, nochmal im Studio. Schön, dass du nochmal da bist.
1: Ich grüße dich. Schönen guten Morgen.
0: Ja, also es geht um Last One Laughing in dieser Show. Mhm. Mit Michael Bulli-Herbig geht es ja darum, dass man nicht lachen darf. Und wir probieren es heute mal im Radio. Wir haben schon 3 Versuche gestartet und es steht 2-1 für mich. Das heißt, ich habe den Marco 2-mal zum Lachen gebracht und der Marco hat mich einmal, eigentlich hat die Gabi mich auch einmal zum Lachen gebracht, aber da wir hier bestimmte Regeln haben, konnte ich das leider nicht als Punkt für Marco werten. Also es steht 2-1. Marco ist jetzt nochmal dran und kann zumindest heute Morgen nochmal gleich ziehen.
1: Und ich werde, sei dir sicher, mein Lieber, ich werde jetzt wirklich alles geben. Ich habe ja vorher gesungen für dich, ne? Helene Fischer atemlos durch die Nacht umgetextet und jetzt versuche ich es noch ein weiteres Mal, dich hier wirklich aus der Konserve zu locken.
0: Ab jetzt 30 Sekunden Zeit.

0: Die Kopfstimme ist der Hammer.
1: Doch du bleibst einfach still.
0: Okay, der Boss auch.
1: Und das ärgert mich.
0: Ah, es ist ganz klar ein Punkt für dich. Das ist ein Punkt für dich. Oh mein Gott.
2: Ah, da bin ich aber beruhigt. Ja, es war nicht einfach mit dieser Kopfstimme zu singen, das kann ich dir sagen. Aber ja, es hat sich ja gelohnt.
0: Du, ich glaube, das hat jeder gehört, dass das nicht so ganz einfach für dich war.
2: Ich glaube, ich bleibe beim Radio. Und es steht aber jetzt, das wollen wir nochmal festhalten an dieser Stelle, sage es bitte selber, wie viel steht es jetzt in unserer Lach-Challenge heute Morgen?
0: Es ist ein Unentschieden heute, 2-2. Das heißt, irgendwann werden wir das mal entscheiden müssen. Aber du, ich habe jetzt fast schon Bauchmuskelkater vor Lachen. Marco, war cool, die Challenge.
2: Fand ich auch, hat richtig Spaß gemacht heute Morgen.

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0: Glocken von Big Ben um 9.26 Uhr, 4 Minuten vor 9:30. Radio Schlagerparadies wünscht einen schönen Start in den Dienstag. Heute ist der 12. Mai. Vielleicht hört ihr uns über DAB+, über Digitalradio. Vielleicht hört ihr uns übers Internet. 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Über die 06805699110 hat sich der Frank mit einer WhatsApp-Sprachnachricht gemeldet. Er hat, glaube ich, auch ein bisschen mitgekichert bei unserer LOL-Challenge heute Morgen.
1: Moin Gary, moin Marco.

0: Da habt ihr euch ja mal wieder eine tolle Challenge ausgedacht. Also du, Gary, hast Marco zweimal zum Lachen gebracht. Jetzt versuche ich euch mal beide zum Lachen zu bringen.
1: Okay.
0: Die Maite Kelly, die wurde dreimal in den Himmel gebracht. Kann man das noch toppen? Und der Musikwunsch ist natürlich das neue Lied von Maite Kelly. Einen wundervollen Tag euch zwei.

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Mischa Kovar mit neuer Musik unterwegs hier bei Radio Schlagerparadies. Die neue Single heißt Alles ist Liebe. Wir haben 9.39 Uhr in einer herrlich kurzen Woche. Übermorgen Christi Himmelfahrt oder auch gerne Vatertag genannt. In so einer kurzen Woche darf man dienstags gerne mal aufs Wochenende gucken und auch schon den einen oder anderen Plan in der Hosentasche haben. Den Plan hat Selina Müller schon, die uns in Sigmaringen zuhört. Sie hat mir geschrieben über radioschlagerparadies.de. Guten Morgen, ich gratuliere meiner Freundin Yvonne zum heutigen Geburtstag. Und alle Mädels freuen sich schon auf Samstag, denn da ist Party angesagt. Bis dahin liebe Grüße von Selina. Ihr Top-Song heute Morgen stammt von Kapfer und Kapfer. Totale Sehnsucht.

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0: Susan Ebrahimi mit Weil du mein Herz berührst. Radio Schlagerparadies am Dienstagmorgen. Es ist 9.53 Uhr. Mein Kollege Stefan Grub macht jetzt für euch weiter. Eigentlich wollte ich mit dem einen kurzen Schwatz halten jetzt hier für euch am Mikro. Aber er hat sich verdünnisiert, um sich noch einen Kaffee zu machen. Und das schon vor einigen Minuten. Ich vermute also, er muss die Kaffeemaschine erstmal auf Vordermann bringen. Ja, das Wasser raus, Wasser rein. Was weiß ich, was diese Kaffeemaschine alles von einem will. Und dann hoffentlich gestärkt mit dem Kaffee in der Hand gleich hier im Studio. Stefan Grub, ich wünsche euch heute einen tollen Dienstagvormittag mit ihm. Und wenn ihr Lust habt, hören wir uns morgen wieder ab 5 Deutschland am Morgen, neue Ausgabe mit mir. Bis dann und macht's gut.
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0: 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Jetzt ist es 10 Uhr.
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2: Ich bin Dirk Zeitler. Der Iran-Krieg hat das Leben in Deutschland im April sprunghaft verteuert. Stark gestiegene Energiepreise trieben die Inflationsrate mit 2,9% auf den höchsten Stand seit Januar 2024, wie das Statistische Bundesamt bestätigt. Schon im März hatte der Nahostkrieg die Inflationsrate kräftig auf 2,7% steigen lassen, nach 1,9% im Februar. Die Spitzen von Union und SPD kommen am Abend im Koalitionsausschuss zusammen, um über Entlastungen wegen der hohen Energiepreise zu sprechen. Es geht aber auch um den kommenden Haushalt und weitere Reformpläne.
3: Der beschlossene Tankrabatt funktioniert nicht richtig und die geplante 1.000-Euro-Prämie wollen die Bundesländer nicht haben. Nach dem Nein im Bundesrat hat die Bundesregierung aber klargemacht, dass sie weiter zu Entlastungen bereit ist. Maßnahmen, die kurzfristig wirken könnten, wären eine Erhöhung der Pendlerpauschale, eine Senkung der Stromsteuer für alle oder Direktzahlungen. Aus Berlin, Tine Klimach.
2: Die Ukraine meldet neue Luftangriffe durch Russland, nachdem in der Nacht eine befristete Waffenruhe ausgelaufen war. Unter anderem die Hauptstadt Kiew sei mit Drohnen attackiert worden. In den vergangenen Tagen hat es zumindest kaum Luftangriffe gegeben.
4: Die Waffenruhe kam vor allem dem Kreml gelegen, weil sie für die gesamten 3 Tage um den hier in Russland groß gefeierten 9. Mai galt. Eine dauerhafte Waffenruhe lehnt Kreml-Chef Putin aber weiter ab, bis die Verhandlungen über ein Kriegsende abgeschlossen sind. Dazu setzt er vor allem weiter auf die US-Vermittler, die schon bald hier in Moskau erwartet werden. Putin zeigte sich aber auch bereit, jemanden aus der EU zu beteiligen. Das ist neu. Er sagte, es solle jemand sein, der bisher nicht mit abschätzigen Äußerungen über Russland aufgefallen sei. Aus Moskau, Ulf Mauder.
2: Beim Umbau der Deutschen Bahn könnte auch ein Teil der zahlreichen Unternehmensbeteiligungen wegfallen. Wir konzentrieren uns noch fokussierter auf das Eisenbahnfahren, antwortete Konzernchef Paller dem Stern auf die Frage nach Randgeschäften wie dem bahneigenen Radverleih Call a Bike und dem Leihwagenangebot Flinkster. Angebote für die sogenannte erste und letzte Meile machen wir künftig nur noch, wenn wir damit auch Geld verdienen, sagte Paller.
1: Das Wetter für Deutschland.
2: Die aktuelle Vorhersage des Deutschen Wetterdienstes. Im Süden und von Nordwesten bis in die Mitte ziehen Regengebiete über Deutschland. In höheren Lagen kann es auch schneien. Der Tag bringt insgesamt einen Wechsel von Wolkenschauern und vereinzelten Graupelgewittern. Vom Westen und Südwesten her gibt es später mehr sonnige Abschnitte. Die Temperaturen erreichen 8 bis 15 Grad. Auch in den nächsten Tagen bleibt es wechselhaft.
0: Schlagerparadies. Mit bester Laune und bester Musik in den Vormittag. Ich bin Stefan Grub. Schön, dass ihr da seid.
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Der Dienstagvormittag hier bei Radio Schlagerparadies. Ich freue mich, dass ihr eingeschaltet habt. Noch zweimal schlafen, dann starten viele von euch vielleicht schon ins verlängerte Wochenende. Und da macht's natürlich auch total Sinn, sich jetzt schon mal ein bisschen einzustimmen. Und genau das tun wir auch bei Radio Schlagerparadies. Alessa, Jörg Bausch und Juliane Werding helfen uns unter anderem dabei und selbstverständlich freue ich mich auch auf eure tatkräftige Unterstützung. 06805 699 110 ist die WhatsApp-Nummer für eure Sprachnachrichten. Ihr könnt mir natürlich aber auch gerne schreiben über unsere sagenhafte Radioschlagerparadies-App. Wenn ihr die noch nicht habt, schaut einfach im App Store oder im Google Play Store vorbei. Könnt ihr dort kostenlos runterladen. Ralf Zerne haben wir jetzt für euch. Ich bin stark, nur mit dir.

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0: Eli Melinda, wenn du nicht da bist. Puh. Also ich weiß ja nicht, wie sportlich ihr so seid. Ich komme ja immer schon ins Schnaufen, wenn ich hier vom Studio aus an die Kaffeemaschine und wieder zurücklaufe. Deshalb ist mir echt die Kinnlade runtergefallen, als ich gehört habe, was der Extremsportler Ada Sachi aus Berlin letzte Woche durchgezogen hat. 600 Kilometer ist der Mann gelaufen, mitten durch die kalifornische Wüste. 96 Stunden hat er sich selbst dafür Zeit gegeben, 123 hat er im Endeffekt gebraucht. Trotzdem, Wahnsinnsleistung, finde ich. Und wie er das überhaupt schaffen konnte, weiß mein Kollege Thomas Bremser.
1: Ja, zum einen ist Ada Sachi einfach eine Maschine, was den Körper, aber auch den Kopf angeht. Und er hat natürlich ein Riesenteam. Ein Physio war immer dabei, Freunde haben ihn moralisch unterstützt. Und das war nötig. Schlafmangel, körperliche Schmerzen und vor allem die Hitze haben dem 28-Jährigen zu schaffen gemacht. Dennoch wirkte er im Ziel irgendwie fit, aber auch sprachlos.
2: Wir haben es geschafft. Wir haben es einfach geschafft, ja. Ich muss ehrlich sagen, ich weiß nicht, was ich sagen soll.
1: Als erstes hat er im Ziel seine Mama in den Arm genommen und das am Muttertag.
0: Ja, 600 Kilometer laufen, um die Mama am Muttertag zu knuddeln. Da können wir uns vermutlich alle noch eine Scheibe dran abschneiden. Aber Ada Sachi ist ja nicht umsonst ein Vorbild, gerade für junge Menschen. Über 2 Millionen Follower hat der Berliner allein auf Instagram. Viele wollen sein wie er, aber das ist wohl leichter gesagt als getan. Wie kann es denn trotzdem funktionieren?
1: Das hat Sachi uns selbst mal erzählt. Es sei erstmal wichtig, etwas zu finden, das uns richtig Spaß macht. Das bringt uns nämlich dazu, langfristig dabei zu bleiben.
3: Das Wichtige ist, dass man für sich selber eine Disziplin aufbaut, den Sport nicht als Qual sieht, sondern wie Zähne putzen, dass man seinen Körper reinigt, seinen Geist reinigt und seinem Körper etwas Gutes tut.
1: Auch Ada Sachi muss den berühmten Schweinehund täglich überwinden, aber er sagt, er ist süchtig nach dem Gefühl danach.
3: Das Essen schmeckt besser, man fühlt sich allgemein besser und startet oder endet den Tag mit einem guten Gefühl.
1: Es ist also vor allem Kopfsache.

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Gleich 10 vor 11 haben wir's am Dienstagvormittag. Gleich gibt's alles Wissenswerte zum Tage bei den Nachrichten. Vorher machen wir aber noch mal eine kleine Zeitreise zurück in die Flower Power Zeit mit dem Musikwunsch von Roland aus der Gemeinde Lauter bei Nürnberg. Nelly Sander hat er sich gewünscht und den Wunsch erfüllen wir natürlich gerne hier bei Radio Schlagerparadies. Und auch ihr könnt eure Lieblingsschlager hier ins Programm kriegen mit einer kurzen Nachricht über unsere App oder über unsere Homepage radioschlagerparadies.de. Ich freue mich drauf.

0: zurück.
1: Und ganz entspannt gehen wir in die nächste Stunde. 11 Uhr ist es.
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3: Ich bin Dirk Zeitler. Der Iran-Krieg hat das Leben in Deutschland stark verteuert. Im April ist die Inflationsrate auf 2,9% gestiegen. Das ist der höchste Stand seit Januar 2024, wie das Statistische Bundesamt mitteilte.
4: Besonders die Energiepreise sind im April hochgeschossen. Allein Benzin und Diesel sind gut ein Viertel teurer geworden. Auch Preise für Lebensmittel sind etwas angezogen. Das hat sich besonders bei Schokolade bemerkbar gemacht. Hier gibt es Preissteigerungen von fast 10%. Deutlich günstiger war dagegen Butter. Sie hat im April gut ein Viertel weniger gekostet. Teure Energie treibt bei Unternehmen die Produktions- und Transportkosten nach oben. Die Sorge ist, dass der Iran-Krieg die gesamte Wirtschaft erfasst. Tine Klimach, Nachrichtenredaktion.
3: Spitzenvertreter der Bundesregierung kommen heute Abend im Koalitionsausschuss zusammen. Union und SPD stehen unter Druck, weitere Entlastungen wegen der gestiegenen Spritpreise auf den Weg zu bringen, nachdem eine geplante 1.000-Euro-Prämie im Bundesrat gescheitert war. Auch bei geplanten Reformen bei der Rente oder Steuer liegen die grundsätzlichen Positionen der Regierungsparteien weit auseinander. Die Ukraine meldet neue Luftangriffe durch Russland, nachdem in der Nacht eine befristete Waffenruhe ausgelaufen war. Unter anderem die Hauptstadt Kiew sei mit Drohnen attackiert worden. In den vergangenen Tagen hatte es zumindest kaum Luftangriffe gegeben.
5: Die Waffenruhe kam vor allem dem Kreml gelegen, weil sie für die gesamten 3 Tage um den hier in Russland groß gefeierten 9. Mai galt. Eine dauerhafte Waffenruhe lehnt Kreml-Chef Putin aber weiter ab, bis die Verhandlungen über ein Kriegsende abgeschlossen sind. Dazu setzt er vor allem weiter auf die US-Vermittler, die schon bald hier in Moskau erwartet werden. Putin zeigte sich aber auch bereit, jemanden aus der EU zu beteiligen. Aus Moskau, Ulf Mauder.
3: Wegen starken Geruchs in einem Lufthansa-Flugzeug haben die Passagiere die Maschine auf dem Flughafen Athen über Notrutschen verlassen müssen. Dabei wurden 3 Passagiere beim Aussteigen leicht verletzt. Das Flugzeug mit dem Zielflughafen München war zuvor nach einer Warnmeldung im Cockpit kurz nach dem Start gestern Nachmittag nach Athen zurückgekehrt, wie die Lufthansa heute mitteilte. An Bord der Maschine waren demnach 177 Passagiere und 7 Crewmitglieder.
2: Das Wetter für Deutschland.
3: Die aktuelle Vorhersage des Deutschen Wetterdienstes. Heute ist es wechselnd bewölkt, gebietsweise Schauer, vereinzelt Graupelgewitter. Oberhalb von 600 bis 800 Metern Schnee. Höchstwerte 11 bis 17 Grad. Auch in den nächsten Tagen bleibt es wechselhaft. Morgen im Südosten teils heiter, sonst meist wolkig bis stark bewölkt. Im Süden und Südosten weitgehend trocken, sonst regnerisch. Im Nordwesten vereinzelt kurze Gewitter. Höchstwerte 11 bis 17 Grad.
1: Schlagerparadies. Ich freue mich auf eine weitere Stunde mit euch und euren Lieblingshits. Stefan Gruber, Mikrofon. Schön, dass ihr dabei seid.
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0: Ihr hört Radio Schlagerparadies und ja, wenn wir heute so aus dem Fenster gucken, dann können wir es uns, glaube ich, nicht verdenken, wenn wir uns schon mal ein bisschen in den Sommerurlaub träumen. Vielleicht mit einem Lied von Gigi Anderson auf den Lippen. Der singt ja auch gerne mal von Sommersonne Caprio oder vom weißen Strand von San Angelo. Dabei ist er eigentlich gar nicht mal so unbedingt der Sommerurlaubstyp. Wir haben ihn tatsächlich mal gefragt, wie für ihn der perfekte Urlaub aussieht.
1: Der perfekte Urlaub ist morgens schwimmen, dann anschließend ein Wahnsinnsfrühstück mit Rührei und Speck, später eine Stunde Tennis spielen, dann Richtung Berg wandern, dann schön Jausestation, schön Radler, kleine Schnäpschen und Schinkenbrot.
0: Ja, das klingt jetzt nicht unbedingt nach Caipirinha an der Strandbar. Lecker ist es trotzdem und das Sommerurlaubsfeeling, das gibt's ja immer noch in seinen Liedern. Zum Beispiel hier, Sommernacht in Rom, hier bei Radio Schlagerparadies.

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Frank Lars und sein Baby. Ja, da klopfte fast schon wieder an die Tür, die Mittagspause. Ein bisschen Zeit haben wir aber noch und die fülle ich gerne mit den Hits, die ihr hören wollt hier bei Radio Schlagerparadies. Einen habe ich hier schon auf meinem Regler liegen für die Elke aus Neunkirchen im Saarland. Ganz liebe Grüße hat sie da gelassen und sich ein großartiges Lied gewünscht vom Schlager-Titan Bernhard Brink. Der singt nämlich wunderschöne Lieder an die Liebe.

Relax, bleibt noch bei mir. Schön, dass ihr dabei seid. Die Papas unter euch und die, die es vielleicht noch werden wollen, die sind wahrscheinlich schon in heller Vorfreude auf den Donnerstag. Der Vatertag ist für die Herren der Schöpfung ja immer eine willkommene Gelegenheit zum Feiern. 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Wir freuen uns jetzt schon wie Bolle auf eure Nachrichten. 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

0: Howard Carpendale und hi, ich freue mich natürlich auch, wenn ihr hi sagt über unsere kostenlose Radioschlagerparadies-App zum Beispiel. Eure Grüße und Musikwünsche, die machen unser Programm doch erst komplett. Deshalb meldet euch gerne auch heute Mittag schriftlich oder per Sprachnachricht. Beides ist mehr als willkommen bei uns. Also nutzt die Zeit bis zur Mittagspause und ruft euch schon mal ein bisschen ein mit euren Lieblingsschlagern.
1: Servus, Dante Dominik und der Lukas aus Wilkircher. Wir wünschen uns vom Wolfgang Petri, Verliebt, verloren, und grüßen unseren Arbeitskollegen in Rubik.

0: Es ist Zeit, um zu gehen. Und zwar in die Mittagspause. 12 Uhr haben wir's.
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2: Ich bin Dirk Zeitler. Der Iran-Krieg hat das Leben in Deutschland stark verteuert. Im April ist die Inflationsrate um 2,9% gestiegen. Das ist der höchste Stand seit Januar 2024, wie das Statistische Bundesamt mitteilte.
3: Besonders die Energiepreise sind im April hochgeschossen. Allein Benzin und Diesel sind gut ein Viertel teurer geworden. Auch Preise für Lebensmittel sind etwas angezogen. Das hat sich besonders bei Schokolade bemerkbar gemacht. Hier gibt es Preissteigerungen von fast 10%. Deutlich günstiger war dagegen Butter. Sie hat im April gut ein Viertel weniger gekostet. Teure Energie treibt bei Unternehmen die Produktions- und Transportkosten nach oben. Die Sorge ist, dass der Iran-Krieg die gesamte Wirtschaft erfasst. Tine Klimach, Nachrichtenredaktion.
2: In Hannover hat am Vormittag der Deutsche Ärztetag begonnen. Im Mittelpunkt steht das geplante Sparpaket von Bundesgesundheitsministerin Wagen zur finanziellen Stabilisierung der gesetzlichen Krankenkassen. Ärzteverbände protestieren gegen Milliardeneinschnitte in Praxen und Kliniken und warnen vor Folgen für das Behandlungsangebot.
4: Ein so weitreichendes Gesetz kann man nicht mit der Brechstange durchdrücken, warnt Ärztepräsident Reinhardt und verlangt mehr Zeit, um andere Reformkonzepte zu entwickeln. Vor der Sommerpause sollte jedenfalls nichts entschieden werden. Zumal dem Gesundheitssystem mit der aktuell geplanten Reform auch viel Geld entzogen würde, warnt Verbandsvize Susanne Jona. Gesundheitsministerin Wagen darf sich also beim Ärztetag auf reichlich Gegenwind gefasst machen. Aus Berlin, Thomas Thonfeld.
2: Der britische Premierminister Starmer will trotz Rücktrittsforderungen im Amt bleiben. Seine Partei habe ein Verfahren zur Absetzung des Vorsitzenden. Dieses sei aber nicht eingeleitet worden, sagte Starmer Regierungsangaben zufolge während einer Kabinettssitzung am Morgen. Der Premierminister war nach den desaströsen Ergebnissen der Labour-Partei bei den Kommunal- und Regionalwahlen massiv unter Druck geraten. Der Fahrraddiebstahl in Deutschland geht weiter zurück, aber der einzelne Diebstahl wird immer teurer. Im vergangenen Jahr überwiesen die Versicherungen pro versichertem Diebstahl in Durchschnitt 1.270 Euro. Das waren 80 Euro mehr als im Vorjahr, wie der Branchenverband GdV mitteilte. Vor allem hochwertige Fahrräder und E-Bikes treiben nach Angaben des Gesamtverbands die Kosten nach oben. Viele Fahrräder seien heute deutlich teurer als noch vor wenigen Jahren.
1: Das Wetter für Deutschland.
2: Die aktuelle Vorhersage des Deutschen Wetterdienstes. Heute ist es wechselnd bewölkt, gebietsweise Schauer, vereinzelt Graupelgewitter. Oberhalb von 600 bis 800 Metern Schnee. Höchstwerte 11 bis 17 Grad. Auch in den nächsten Tagen bleibt es wechselhaft. Morgen im Südosten teils heiter, sonst meist wolkig bis stark bewölkt. Im Süden und Südosten weitgehend trocken, sonst regnerisch. Im Nordwesten vereinzelt kurze Gewitter. Höchstwerte 11 bis 17 Grad.
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0: Die schönste Zeit des Tages ist die Mahlzeit. Ich bin Stefan Grub. Schöne Mittagspause.
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0: richtig schön gechillte Nummer von Pur zur Mittagspause. Ihr genießt hoffentlich auch gerade eure Auszeit. Die Mittagspause, die dient ja hochoffiziell allein der Erholung. Und da ist auch so ein kleines Schläfchen zwischendurch durchaus mal legitim. Umfragen zufolge wünscht sich über die Hälfte der Deutschen die Möglichkeit für einen sogenannten Powernap in der Mittagspause. Der Schlafforscher Dr. Hans-Günther Wees von der Deutschen Gesellschaft für Schlafforschung und Schlafmedizin, der findet die Idee auch richtig gut.
1: Der Powernap ist aus dem Grunde erfrischend und labend, weil eben wir gerade in den frühen Nachmittagsstunden eher zu einem Leistungstief neigen. Und wenn wir in diesem Leistungstief uns so ein bisschen regenerieren, und der Schlaf ist mit das wichtigste Regenerations- und Reparaturprogramm, was der Mensch überhaupt nur hat. Schlaf ist die beste Medizin. Und eben eine kleine Dosis von dieser guten Medizin in den frühen Nachmittagsstunden, das empfinden wir als leistungssteigernd, das macht uns ein gutes Gefühl.
0: Was einen guten Powernap ausmacht und wie ihr eurem Körper damit richtig gut tun könnt, darüber gleich mehr hier bei Radio Schlagerparadies.

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0: Ach, ihr Lieben, wie wär's denn mit einem kurzen Schläfchen in der Mittagspause? Warum eigentlich nicht? So ein kurzer Powernap, der kann tatsächlich richtig erfrischend wirken und nochmal ordentlich Kräfte mobilisieren, wenn man's richtig angeht. Ja, Möglichkeiten gibt's viele, sagt auch Dr. Hans-Günther Wes von der Deutschen Gesellschaft für Schlafforschung und Schlafmedizin.
1: Der eine macht es so, dass er den Kopf auf die Unterarme legt und die Unterarme liegen auf dem Schreibtisch. Der andere lehnt sich in seinem Stuhl zurück. Wieder jemand anderes hat ja auch im Büro die Möglichkeit, sich hinzulegen. 10 bis 20 Minuten, also kurz und knapp. Nackig sollte er sein. Sobald wir länger schlafen, laufen wir Gefahr, dass wir in ein bestimmtes Schlafstadium hineinkommen, den REM. Wenn wir dann wieder wach werden, dann sind wir eher ein bisschen träge, lustlos, antriebslos. Der Volksmund sagt dann, man hat sich müde geschlafen.
0: Gut, das wollen wir natürlich vermeiden. In Japan und in den USA, da gibt's fürs Powernapping in vielen Firmen sogar spezielle Erholungsräume. Bei Firmen wie Facebook und Google gehört's mittlerweile schon zur Firmenkultur. Bei uns in Deutschland, da ist der Firmenschlaf leider noch nicht so richtig salonfähig. Oft haben die Kollegen und die Chefs da einfach falsche Vorurteile.
1: Wenn man viel schläft, das sind dann Schlafmützen, das sind Schnarchnasen. Aber tatsächlich ist eben der Schlaf erquickend und labend. Wir würden dazu beitragen, dass Mitarbeiter wacher, ausgeschlafener und leistungsfähiger sind, weniger Fehler machen. Also insgesamt, wir würden die Produktivität steigern. Schlaf ist ein Wirtschaftsfaktor.
0: Ja, so muss man es auch mal sehen, ne? Wenn euch das Thema interessiert, dann kann ich euch die Bücher von Dr. Hans-Günther Wes sehr ans Herz legen. Dort erfahrt ihr alles Wissenswerte rund um das Thema Schlaf. So, und bevor wir jetzt alle einnicken, bringen wir noch mal ein bisschen Schwung in die Kiste mit Jay Kahn und Boomerang hier bei Radio Schlagerparadies.

Ramon Roselli, absolut die Eins bei eurer absoluten Nummer Eins in Sachen Schlager. Und wo wir schon beim Thema sind, ich hab so richtig Bock auf eure Top-Favoriten im Programm von Radio Schlagerparadies und freue mich jedes Mal, wenn ihr euch meldet per WhatsApp-Sprachnachricht an die 06805 699 110 oder über unsere kostenlose Radio Schlagerparadies-App. Ganz viele von euch, die haben das auch schon getan heute Mittag. Deshalb seid nicht traurig, wenn euer Wunschsong heute noch nicht gelaufen ist. Probiert's einfach gerne nochmal. Ich und die Kollegen, wir versuchen, so viele Wünsche zu erfüllen, wie überhaupt nur möglich. Einer ist eben reingekommen von Herbert aus Vaihingen in Baden-Württemberg. Er grüßt ganz lieb seine Frau, die Hannelore. Sie ist gerade auf Reha im Saarland. Und natürlich freut sich die ganze Familie schon sehr, wenn Hannelore nächste Woche wieder nach Hause kommt. Halt die letzte Woche noch durch, schreibt er. Eure Lieblingsmusik, die hilft vielleicht ein kleines bisschen dabei. Hier ist für euch Kevin Brain Smith.

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Egal, wo ihr uns zuhört. Schön, dass ihr dabei seid, hier bei Radio Schlagerparadies. Ja, diejenigen von euch, die uns normalerweise über ihre Alexa hören, die haben sich sicher schon gewundert. In letzter Zeit hat Alexa so ein paar Probleme, Radio Schlagerparadies abzuspielen. Das liegt an einer Störung bei Amazon und man arbeitet dort schon an einer Lösung. 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So, ich hoffe, ich habe es jetzt einigermaßen gut erklärt. Es ist ja manchmal auch schon ganz schön schwer mit dem Erklären, sagt zumindest Joey Heindle. Schwer.

0: Und damit ist es 13 Uhr.
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2: Ich bin Dirk Zeitler. Bundeskanzler Merz hat auf dem Bundeskongress des Deutschen Gewerkschaftsbunds für tiefgreifende Sozialreformen geworben und dafür Pfiffe und Buhrufe kassiert. Mit seinem Appell, den Reformprozess als Chance statt Bedrohung zu begreifen und daran mitzuwirken, drang er bei den rund 400 DGB-Delegierten kaum durch.
3: Reform heißt nämlich, meine Damen und Herren, Gewinn für alle. Auch für die Arbeitnehmerinnen und Arbeitnehmer in Deutschland.
2: Merz redete als erster CDU-Kanzler seit 8 Jahren bei einem DGB-Bundeskongress. Zuletzt war Angela Merkel 2018 beim Dachverband der Gewerkschaften zu Gast, die dort in früheren Jahren auch schon ausgepfiffen worden war. Der Iran-Krieg hat das Leben in Deutschland im April sprunghaft verteuert. Stark gestiegene Energiepreise trieben die Inflationsrate mit 2,9% auf den höchsten Stand seit Januar 2024, wie das Statistische Bundesamt mitteilte. Besonders der anhaltende Preisdruck bei Kraftstoffen ist demnach für die Verbraucherinnen und Verbraucher deutlich spürbar. In Hannover hat am Vormittag der Deutsche Ärztetag begonnen. Im Mittelpunkt steht das geplante Sparpaket von Bundesgesundheitsministerin Wagen zur finanziellen Stabilisierung der gesetzlichen Krankenkassen. Ärzteverbände protestieren gegen Milliardeneinschnitte in Praxen und Kliniken und warnen vor Folgen für das Behandlungsangebot.
4: Ein so weitreichendes Gesetz kann man nicht mit der Brechstange durchdrücken, warnt Ärztepräsident Reinhardt und verlangt mehr Zeit, um andere Reformkonzepte zu entwickeln. Vor der Sommerpause sollte jedenfalls nichts entschieden werden. Zumal dem Gesundheitssystem mit der aktuell geplanten Reform auch viel Geld entzogen würde, warnt Verbandsvize Susanne Jona. Gesundheitsministerin Wagen darf sich also beim Ärztetag auf reichlich Gegenwind gefasst machen. Aus Berlin, Thomas Thonfeld.
2: Ein Angehöriger von Spezialkräften der Bundespolizei ist gestern Abend bei einem Schießtraining auf einem Truppenübungsplatz der Bundeswehr bei Oldenburg tödlich verletzt worden. Dies teilten Polizei und Staatsanwaltschaft heute mit. Noch am Abend leitete die Staatsanwaltschaft Ermittlungen ein. Erste Erkenntnisse deuten demnach auf einen Unfall hin.
1: Das Wetter für Deutschland.
2: Die aktuelle Vorhersage des Deutschen Wetterdienstes. Heute ist es wechselnd bewölkt, gebietsweise Schauer, vereinzelt Graupelgewitter. Oberhalb von 600 bis 800 Metern Schnee. Höchstwerte 11 bis 17 Grad. Auch in den nächsten Tagen bleibt es wechselhaft. Morgen im Südosten teils heiter, sonst meist wolkig bis stark bewölkt. Im Süden und Südosten weitgehend trocken, sonst regnerisch. Im Nordwesten vereinzelt kurze Gewitter. Höchstwerte 11 bis 17 Grad.
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0: Mittagspause rum, als Nachtisch gibt's eure Lieblingshits. Ich bin Stefan Grub, hallo zusammen.
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0: Also ich muss ganz ehrlich sagen, ich würde es auch immer wieder tun mit euch und euren Top-Hits hier im Programm von Radio Schlagerparadies. Einige haben wir schon mal vorausgesucht, unter anderem Anna-Maria Zimmermann, Linda Feller und Mario Steffen. Aber auch eure ganz persönlichen Lieblingssongs, die dürfen nicht fehlen. Deshalb meldet euch gerne über unsere kostenlose Radio Schlagerparadies-App oder schickt mir einfach eine Sprachnachricht an die 06805 699 110. Wir sind den ganzen Tag noch für euch am Start.
1: Hallo, liebes Schlagerparadies-Team. Hier ist der Flo aus Rheinhessen. Ich würde mir verdammt, ich lieb dich immer noch von Matthias Reim wünschen und grüße ganz herzlich den Simon, den Felix und den Cookie. Danke.

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0: Brunner und Brunner, hier bei Radio Schlagerparadies. Ja, der Mittagstisch, der ist vorbei, der Tisch ist abgeräumt und vielleicht habt ihr euch beim Kühlschrank einräumen heute auch schon die immer wiederkehrende Frage gestellt, ist das noch gut oder kann das weg? In Sachen Lebensmitteln ist das ja die Gretchenfrage schlechthin. Die einen, die kriegen schon Schnappatmung, wenn sich das Mindesthaltbarkeitsdatum nur nähert. Die anderen, die schlemmen auch noch Sachen, die seit Wochen oder länger abgelaufen sind. Bei knapp 80 Kilogramm Lebensmitteln, die pro Kopf und Jahr im Abfall landen, da überlegen mittlerweile auch viele App-Entwickler, wie man abgelaufene Lebensmittel noch an den Mann bringen kann, bevor sie im Müll landen. Meine Kollegin Lena Lachnit.
1: Too Good To Go ist zum Beispiel eine App, mit der man Reste vom Bäcker oder noch gutes Gemüse in Tüten preisgünstig bekommen kann. Und welche Anbieter es da aktuell noch gibt, das hat mir Britta Schautz von der Verbraucherzentrale in Berlin erklärt.
2: Dann gibt es noch Mutatos, das ist ein Online-Supermarkt. Hier bekommt man häufig verpackte Lebensmittel, die vielleicht falsch gekennzeichnet werden oder Restposten sind. Es gibt auch die App Olio. Hier kann man einstellen, wenn man etwas teilen möchte. Das kann man dann privat dort abholen.
1: Und dann gibt es außerdem noch die Plattform Foodsharing, über die man gerettete Lebensmittel abholen kann.
0: Ja, jedes weggeworfene Lebensmittel ist natürlich auch Geldverschwendung. Wer also der Umwelt und seinem Geldbeutel was Gutes tun will, der kann hier zwei Fliegen mit einer Klappe schlagen. Denn Produkte, die bald ablaufen, die sind meist wesentlich günstiger und im Endeffekt genauso gut.

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0: 20 vor 2 haben wir es. Es geht langsam aber sicher in Richtung Feierabend für viele von uns. Das lange Wochenende, das steht auch schon vor der Tür. Da darf man jetzt schon mal ein bisschen die Feierlaune rauskramen und so ein bisschen vorfeiern. Am besten zu seinem Lieblingsschlager hier bei Radio Schlagerparadies. Wie es funktioniert, ist klar. Kurze Nachricht mit eurem Musikwunsch. Entweder über unsere todschicke App oder per WhatsApp-Sprachnachricht an die 06805 699 110. Sag ich doch.
1: Hallo, liebes Radio Schlagerparadies-Team. Hier ist Herr Veit und der Henry. Wir sind hier gerade bei Plau am See am Fliesenlegen. Wir grüßen unseren Kumpel Zille, der bestimmt fleißig am Schrauben ist. Matthias Golz und seine Kollegen und mein Papa, der heute wahrscheinlich viele Termine hat. Und wir wünschen uns alle das Lied Ein Gläschen am Morgen von Scheino.

Ja, da kriege ich richtige Flashbacks bei der Nummer. Purple Schulz und verliebte Jungs aus dem Jahr 1985. Ja, das waren noch Zeiten. Ja, und Zeit ist es für mich auch schon wieder geworden. Mein Kollege Jan Kunert, der steht schon in den Startlöchern und freut sich auch heute Nachmittag auf eure Grüße und Musikwünsche. Deshalb nutzt den Feierabend und knallt ihn so richtig schön zu mit euren Nachrichten. Dann hat er auch mächtig was zu tun, der liebe Jan. Ich bin Stefan Grub und sag dann schon mal Tschüss, Ciao und wünsche euch allen ein tolles, langes Wochenende. Wir hören uns wieder nächste Woche, wenn ihr Bock habt, am Montag ab 10 Uhr hier bei Radio Schlagerparadies. Bis dahin, macht's gut!

0: Es ist 14 Uhr.
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2: Ich bin Thomas Brockt. Bundeskanzler Merz hat auf dem Bundeskongress des Deutschen Gewerkschaftsbunds für tiefgreifende Sozialreformen geworben und dafür Pfiffe und Buhrufe kassiert. Mit seinem Appell, den Reformprozess als Chance statt Bedrohung zu begreifen und daran mitzuwirken, drang der CDU-Chef bei den DGB-Delegierten kaum durch. Merz betonte erneut, dass ohne Wirtschaftswachstum der Wohlstand in Deutschland nicht zu sichern sei. Dazu seien aber tiefgreifende Reformen notwendig. Die Deutsche Bahn will in den Sommerferien besondere Tickets für Familien anbieten. Bis zu 5 Personen sollen demnach zu einem Festpreis von knapp 100 Euro durchs Land fahren können. Als Gründe nennt der Konzern steigende Benzin- und Flugkosten.
3: Fliegen und Autofahren wird immer teurer, das will die Bahn für sich nutzen. Die Familientickets gelten für maximal 5 Personen. Es kann also ein Erwachsener mit 4 Kindern verreisen oder 2 Erwachsene mit 3 Kindern. Ein Kind muss aber mindestens dabei sein. Verwandt sein müssen die Personen aber nicht. Die Tickets sind an die gebuchten Züge gebunden und gelten für Hin- und Rückfahrt, egal wie lang die Strecke innerhalb Deutschlands ist. Die Sitzplätze sind inklusive. Die Familienflatrate gilt, bis die letzten Sommerferien im September enden. Buchbar sind die Tickets ab Mitte Juni. Thomas Bremser, Redaktion.
2: Der Discounter McGuides ist in finanzielle Schieflage geraten und hat einen Antrag auf Insolvenz in Eigenverwaltung beim Amtsgericht Halle gestellt. Der Betrieb läuft vorerst weiter.
4: Der Discounter begründet den Schritt mit der anhaltenden Zurückhaltung der Verbraucher, steigenden Lebenshaltungskosten sowie wirtschaftlichen Unsicherheiten. McGuides will sich grundlegend neu aufstellen. Es soll auch Filialschließungen umfassen, teilt das Unternehmen mit. Welche Standorte betroffen sein werden, ist noch unklar. Die gut 180 Filialen befinden sich überwiegend in Ostdeutschland. McGuides verkauft Haushaltswaren, Drogerieartikel sowie Schreibwaren. Das Unternehmen hat knapp 1200 Beschäftigte. Tine Klimach, Redaktion.
2: Der Fahrraddiebstahl in Deutschland geht weiter zurück, aber der einzelne Diebstahl wird immer teurer. Im vergangenen Jahr überwiesen die Versicherungen pro Diebstahl im Durchschnitt 1270 Euro. Das waren 80 Euro mehr als im Vorjahr, wie der Branchenverband GdV mitteilte. Vor allem hochwertige Fahrräder und E-Bikes würden die Kosten nach oben treiben.
1: Das Wetter für Deutschland.
2: Zum Wetter, die aktuelle Vorhersage des Deutschen Wetterdienstes. Heute wechselnd bewölkt und immer wieder Schauer, vereinzelt auch Graupelgewitter. Von Westen und Südwesten lockert es allmählich auf, recht kühl bei Höchsttemperaturen von 8 bis 15 Grad. Morgen dann im Südosten teils heiter, sonst meist stark bewölkt, im Süden und Südosten meist trocken, sonst von Nordwesten teils kräftiger Regen, im Nordwesten einzelne kurze Gewitter. Höchstwerte 11 bis 17 Grad.
5: Junge, Junge, wenn ich heute aus dem Fenster schaue. Machen wir das Beste draus. Bleib mal stressfrei die nächsten 4 Stunden. Ich bin Jan Kunert. Schönen Dienstag.
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Schönen Dienstagnachmittag, wo immer ihr auch seid, ob auf Arbeit, ob ihr frei habt. Ja, wenn man vielleicht jetzt gerade Urlaub hat, ist es wettertechnisch ein bisschen ärgerlich. Aber können wir nicht ändern, machen wir heute und die nächsten Tage einfach das Beste draus. Das Schöne ist doch, hier bei Radio Schlagerparadies gibt's immer die perfekte Musik. Wir werfen gleich mal einen Blick in den Sport. Da ist ja auch immer einiges los. Vorher habe ich eine tolle Wunschmusik, die ist reingekommen von der Nathalie Starke aus Eichenzell. Sie hört uns über die Alexa, grüßt ihren Sohn Oliver aus Niesig mit großer Vorfreude auf das gemeinsame Helene Fischer Konzert in Frankfurt. Oliver, du bist wunderbar, hab dich lieb, deine Mama.

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1: Ja, die Fußball-WM, die beginnt in rund 4 Wochen. Gruppengegner in der Vorrunde für das deutsche Team, das sind die Elfenbeinküste, Ecuador und Curaçao. Dort auf Curaçao, dem Inselstaaten der Karibik, da gibt's jetzt eine Menge Unruhe plötzlich.
2: Denn einen Monat vor Beginn der Fußball-Weltmeisterschaft wechselt der Trainer beim deutschen Auftaktgegner Curaçao. Wie der Nationale Fußballverband gestern via Instagram mitgeteilt hat, ist Fred Rütten mit sofortiger Wirkung als Trainer des Karibikstaates zurückgetreten. Dies soll als Antwort auf die Proteste von Spielern und Sponsoren passiert sein, die anscheinend Rüttens Vorgänger, Dick Advocaat, wieder als Nationaltrainer zurückhaben wollen. Das könnte bereits in einer auf heute angesetzten Pressekonferenz präsentiert werden.
1: Ja, wie immer sprechen wir mit unserem Sportexperten Herbert Pjede. Herbert, ja, diese Unstimmigkeiten untereinander sind ja ein Grund, aber gibt es denn auch fußballerische Gründe dafür?
2: Ja, die gibt's schon. Der 63-jährige Rütten hatte den WM-Debütanten nur in 2 Spielen im März beim 0:2 gegen China und dem 1:5 gegen Australien trainiert und wurde nach diesen enttäuschenden Resultaten sofort stark kritisiert. Daraufhin sollen einige Spieler den Wunsch geäußert haben, den Niederländer durch seinen Landsmann Advocaat zu ersetzen. Zunächst hat sich der Verband in Person von Präsident Martina zwar klar hinter Rütten gestellt, aber nun hat er offenbar selbst die Notbremse gezogen. Falls Dirk Advocaat zurückkehren sollte, würde er mit 78 Jahren der älteste Trainer bei einer Weltmeisterschaft sein. Den Altersrekord hält bisher Otto Rehhagel. Er war bei der WM 2010 als Trainer Griechenlands 72 Jahre alt.
1: Absoluter Wahnsinn, Herbert. Ich danke dir. Auf den Schreck. Ja, erstmal ein Flügführer sauber uns.

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0: Die Schlagerpiloten mit Rio bei uns bei Radio Schlagerparadies an diesem Dienstagnachmittag. Letzte Woche, da hatten wir ja am Dienstag hier großen Besuch bei uns im Studio. Maite Kelly war da und auf ihrem ja neuen Album 24/7, da zeigt sie sich so sinnvoll wie noch nie. Die Schlagerin-Sängerin sagt selbst, sie wollte ein Werk schaffen, voller Hingabe, Sehnsucht und Leidenschaft. Besonders ihr Song Ulalala sorgt jetzt für Gesprächsstoff. Darin erzählt sie die Geschichte einer Jungfrau, die einem exotischen Ort ihre erste große Liebe erlebt. Ziemlich bildhaft und emotional beschrieben. Und viele Fans fragen sich natürlich, steckt da vielleicht auch etwas Persönliches drin? Maite Kelly sagt, der Song sei ihre kokette Antwort auf Roland Kaisers Klassiker Santa Maria. Vielleicht, so ihre Idee, ist die Frau aus ihrem Lied genau das Mädchen aus dem berühmten Roland-Kaiser-Song. Nur eben aus ihrer Sicht erzählt. Ganz privat wurde es dann auch noch im Interview. Ihre erste große Liebe war kein Latino-Lover, sondern ein rothaariger Punker aus Boston. Mein Gott. Aber so sind die Zeiten und so ändern sich die Zeiten. Mittlerweile Maite Kelly eine der angesagtesten deutschen Schlagersängerinnen. Ich hab sie jetzt hier mit Ich brauche einen Mann. Bei Radio Schlagerparadies.
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Jannik Schmidt hat uns Post geschickt ins Studio. Er ist gerade am Nürburgring unterwegs. Das große 24-Stunden-Rennen steht an und er grüßt alle Camper. Ich grüße euch auch alle hier aus dem Studio. Drück euch die Daumen, dass er wenigstens ein wenig gutes Wetter noch bekommt.

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1, Rudolf Kunze bei Radio Schlagerparadies. Gleich nach 15 Uhr geht's weiter mit Stressfrei. Vorher habe ich noch für euch DJ Herzbeat gemeinsam mit Marianne Rosenberg.

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2: Ich bin Thomas Brockt. In Hannover hat der Deutsche Ärztetag begonnen. Im Mittelpunkt steht das geplante Sparpaket von Gesundheitsministerin Warken zur finanziellen Stabilisierung der gesetzlichen Krankenkassen. Ärzteverbände protestieren gegen Milliardeneinschnitte in Praxen und Kliniken und warnen vor Folgen für das Behandlungsangebot.
3: Ein so weitreichendes Gesetz kann man nicht mit der Brechstange durchdrücken, warnt Ärztepräsident Reinhardt und verlangt mehr Zeit, um andere Reformkonzepte zu entwickeln. Vor der Sommerpause sollte jedenfalls nichts entschieden werden. Zumal dem Gesundheitssystem mit der aktuell geplanten Reform auch viel Geld entzogen würde, warnt Verbandsvize Susanne Jona. Gesundheitsministerin Warken darf sich also beim Ärztetag auf reichlich Gegenwind gefasst machen. Thomas Thonfeld, Nachrichtenredaktion.
2: Bundeskanzler Merz hat auf dem Bundeskongress des Deutschen Gewerkschaftsbunds für tiefgreifende Sozialreformen geworben und dafür Pfiffe und Buhrufe kassiert. Mit seinem Appell, den Reformprozess als Chance statt Bedrohung zu begreifen und daran mitzuwirken, drang der CDU-Chef bei den DGB-Delegierten kaum durch. Merz betonte erneut, dass ohne Wirtschaftswachstum der Wohlstand in Deutschland nicht zu sichern sei. Dazu seien aber tiefgreifende Reformen notwendig. Der Discounter McGuides ist in finanzielle Schieflage geraten und hat einen Antrag auf Insolvenz in Eigenverwaltung beim Amtsgericht Halle gestellt. Der Betrieb läuft vorerst weiter.
4: Der Discounter begründet den Schritt mit der anhaltenden Zurückhaltung der Verbraucher, steigenden Lebenshaltungskosten sowie wirtschaftlichen Unsicherheiten. McGuides will sich grundlegend neu aufstellen. Es soll auch Filialschließungen umfassen, teilt das Unternehmen mit. Welche Standorte betroffen sein werden, ist noch unklar. Die gut 180 Filialen befinden sich überwiegend in Ostdeutschland. McGuides verkauft Haushaltswaren, Drogerieartikel sowie Schreibwaren. Das Unternehmen hat knapp 1200 Beschäftigte. Tine Klimach, Redaktion.
2: Der Fahrraddiebstahl in Deutschland geht weiter zurück, aber der einzelne Diebstahl wird immer teurer. Im vergangenen Jahr überwiesen die Versicherungen pro Diebstahl im Durchschnitt 1270 Euro. Das waren 80 Euro mehr als im Vorjahr, wie der Branchenverband GDV mitteilte. Vor allem hochwertige Fahrräder und E-Bikes würden die Kosten nach oben treiben.
1: Das Wetter für Deutschland.
2: Zum Wetter, die aktuelle Vorhersage des Deutschen Wetterdienstes. Heute wechselnd bewölkt und immer wieder Schauer, vereinzelt auch Graupelgewitter. Von Westen und Südwesten lockert es allmählich auf, recht kühl bei Höchsttemperaturen von 8 bis 15 Grad. Morgen dann im Südosten teils heiter, sonst meist stark bewölkt, im Süden und Südosten meist trocken, sonst von Nordwesten teils kräftiger Regen, im Nordwesten einzelne kurze Gewitter. Höchstwerte 11 bis 17 Grad.
0: Dienstagnachmittag, stressfrei Richtung Feierabend. Heute mit mir, ich bin Jan Kunert, wünsche euch einen schönen Nachmittag.
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Für viele ja eine kurze Woche durch den Feiertag am Donnerstag. Ja, die Wetteraussichten, die sind ein bisschen überschaubar, aber wie immer machen wir das Beste draus, denn Wetter können wir ja ohnehin nicht ändern. Aber es ist auch gar nicht mehr so weit Richtung Sommerferien und was es da Neues gibt, ja, und wie es aussieht mit Kosten für Urlaub und für Flüge, da habe ich gleich nochmal so ein, zwei Informationen für euch hier bei Radio Schlagerparadies und natürlich ganz, ganz viel richtig gute Musik. Und jetzt freue ich mich über einen der Durchstarter schlechthin aktuell, Pietro Basile und Buongiorno.

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Die Sommerferien, die rücken ja näher und ich weiß nicht, wie es euch geht. Ich gucke immer mal schon, na, gibt es vielleicht doch noch was Günstiges und viele von euch schauen auch gerade nach günstigen Flügen. Die gute Nachricht, Tickets für beliebte Reiseziele in Europa sind zuletzt tatsächlich wieder günstiger geworden. Vor allem Verbindungen nach Spanien, Italien oder Südfrankreich, die kosten laut aktuellen Analysen teilweise deutlich weniger als noch vor einigen Monaten. Der Grund? Viele Airlines versuchen gerade wieder mehr Menschen zum Fliegen zu bewegen, denn obwohl die Lust aufs Reisen riesig ist, laut einer europäischen Umfrage wollen diesen Sommer mehr als 80% verreisen kämpfen. Die Fluggesellschaften aber gleichzeitig mit steigenden Kosten. Kerosin ist deutlich teurer geworden und sorgt weiterhin für Unsicherheit. Deshalb gibt es auch Diskussionen über mögliche Zusatzkosten für Passagiere und die EU-Kommission hat aber jetzt klargestellt, nachträgliche Treibstoffzuschläge auf bereits gekaufte Tickets sind nicht erlaubt. Wer bucht, muss also den endgültigen Preis sehen. Schaut doch einfach mal rein in den Flugplan und vielleicht könnt ihr jetzt gerade noch ein richtig schönes Schnäppchen für den Sommer schlagen. Christian Anders habe ich jetzt für euch und die Gespensterstadt. Habt einen schönen Dienstagnachmittag mit Radio Schlagerparadies.

15.23 Uhr am Dienstagnachmittag und Wunschmusik darf natürlich auch in dieser Stunde nicht fehlen. Nette Post habe ich bekommen aus Halle von der Manuela Eder. Sie empfängt uns über DAB, schreibt: Hallo Jan, ich schicke liebe Grüße nach Berlin zu Michael und wünsche ihm eine gute Heimfahrt nach Halle. Danke und viele Grüße von der Manu. Olaf Berger darf sein Alles oder Dich, und damit grüßen wir nicht nur den Michael, sondern alle, die auf den Straßen unterwegs sind, kommt sicher ans Ziel.

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Christina Bach, erst ein Cappuccino am Dienstagnachmittag und für viele an Bord einer Maschine in Argentinien gab es vielleicht das ganz besondere Flugerlebnis. Was es damit auf sich hat, das erzähle ich euch noch in dieser Stunde hier bei Radio Schlagerparadies. Ich habe gerade eine ganz nette Nachricht bekommen von Daniela Alfinito, die kennen wir ja auch alle. Ja, sie hat gesagt, Mensch, stressfrei mit Jan Kunert am Dienstagnachmittag, stressfrei. Ja, das wäre schön, wenn das hier auf der Autobahn auch so wäre. Ach Daniela, nimm's gelassen, zieh dir deine Blue Jeans an und dann wird das schon. Schöne Grüße zu dir, zu euch allen nach draußen. Hier ist Daniela Alfinito.

Noel Terhorst, jetzt bist du wieder hier bei uns bei Radio Schlagerparadies. Ja, der Sommer, auch wenn man es heute nicht so sieht, der steht ja jetzt quasi wieder in den Startlöchern vor der Tür. Für viele natürlich auch die Möglichkeit rauszugehen, Open Airs zu besuchen, Konzerte zu besuchen. Und Katharina Groß hat mir geschrieben, sie kommt aus Deckendorf und sie freut sich heute schon auf das Konzert von Beatrice Egli und wünscht sie sich mit Au Revoir. Gibt's jetzt bei uns.

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Dieser Flug dürfte einigen Passagieren wohl länger in Erinnerung bleiben. Auf einem Flug von Panama nach Argentinien soll ein Mann gemeinsam mit einer Frau in der Business Class intime Momente ausgetauscht haben. Ja, und das offenbar nicht gerade unauffällig. Laut Medienberichten wurden die beiden nach der Landung in der Stadt Rosario von der Flughafenpolizei in Empfang genommen. Der Vorwurf: obszöner Exhibitionismus. Ja, besonders brisant, die beiden sollen sich erst während des fast 7 Stunden langen Fluges kennengelernt haben. Aufmerksam wurde das Bordpersonal offenbar durch eine Großmutter, die zusammen mit ihrer Enkelin in der Nähe saß. Sie bemerkte verdächtige Bewegungen auf den Sitzen der beiden Passagiere. Flugbegleiter kontrollierten daraufhin die Situation und sollen das Paar mit teilweise heruntergelassener Kleidung angetroffen haben. Uiuiui. Nach ersten Befragungen kamen beide zwar zunächst wieder auf freien Fuß, die Ermittlungen laufen aber weiter. In solchen Fällen drohen nämlich in Argentinien oft Geldstrafen oder Auflagen wie Spenden an gemeinnützige Organisationen. Und für zusätzlich Gesprächsstoff sorgt noch ein weiteres Detail. Am Flughafen soll bereits die Familie des verheirateten Mannes auf ihn gewartet haben. Was ein Wahnsinn. Und ja, da hatte der Begriff Flight Entertainment plötzlich eine ganz neue Bedeutung. Schön, dass ihr mit dabei seid. Rosanna Rocci habe ich für euch bei Radio Schlagerparadies.

Aktuelle Scheibe von René Ulbrich und seine Josephine. Nach vier schauen wir mal ja Richtung Wien. Der ESC steht ja an, ist in den Vorbereitungen. Die ersten Shows, die steigen. Und ja, mal gucken, wie es mit Sarah Engels wird. Wir drücken natürlich ganz fest die Daumen. Und natürlich habe ich beste Musik für euch auch nach vier hier bei Radio Schlagerparadies. Jetzt habe ich noch Anna-Maria Zimmermann und Vincent Groß für euch.

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3: Ich bin Thomas Brockt. Bundeskanzler Merz hat bei einem Treffen des Deutschen Gewerkschaftsbunds für tiefgreifende Sozialreformen geworben und dafür Pfiffe und Buhrufe kassiert. Deutschland könne nicht einfach so weitermachen wie in den letzten 20 Jahren, erklärte Merz in seiner Rede. Das Land müsse sich aufraffen.
4: Die Gewerkschafter fürchten Einschnitte bei der Rente und in der Gesundheitsvorsorge und lassen den Kanzler das spüren. Merz gibt Kontra, die Rentenreform mache man nicht aus Böswilligkeit, das sei Mathematik. Denn es gibt immer weniger junge Menschen, die die Renten immer mehr alter Menschen bezahlen. Rentenkürzungen seien aber nicht geplant. Die Bundesregierung will beim Koalitionsausschuss darüber sprechen, wie sie die Menschen weiter entlasten kann. Thomas Bremser, Nachrichtenredaktion.
3: Bundesgesundheitsministerin Wagen hat die geplanten Milliardeneinsparungen zur Entlastung der gesetzlichen Krankenkassen gegen Kritik der Ärzteschaft verteidigt. Es sei eine gemeinsame Kraftanstrengung und auch eine Zumutung, sagte Wagen beim Deutschen Ärztetag in Hannover. Sie sei aber notwendig. Mit der jetzigen Ausgabendynamik würde es ohne Reform über kurz oder lang auf einen Kollaps des Systems hinauslaufen. Bei dem einen oder anderen Punkt werde es aber auch noch Nachbesserungen geben, so Wagen. Der britische Premierminister Starmer will trotz Rücktrittsforderungen im Amt bleiben. Ein Verfahren seiner Partei zur Absetzung des Vorsitzenden sei nicht eingeleitet worden, sagte Starmer während einer Kabinettssitzung.
5: Starmer sagte, er übernehme die Verantwortung für die desaströsen Ergebnisse bei den jüngsten Kommunal- und Parlamentswahlen. Und er übernehme die Verantwortung dafür, den versprochenen Wandel umzusetzen. Er wolle es den Zweiflern beweisen, hieß es. Starmer steht extrem unter Druck. Viele Abgeordnete aus den eigenen Reihen haben öffentlich seinen Rücktritt gefordert. Auch Innenministerin Shabana Mahmood und Außenministerin Yvette Cooper rieten ihm, einen Zeitplan für seinen Abgang vorzulegen. Als Premierminister kann Starmer nicht abgewählt werden, allerdings ist die Absetzung als Parteichef möglich. Aus London, Philipp Detlefs.
3: Der Iran-Krieg hat das Leben in Deutschland im April sprunghaft verteuert. Stark gestiegene Energiepreise trieben die Inflationsrate mit 2,9% auf den höchsten Stand seit Januar 2024, wie das Statistische Bundesamt mitteilte. Schon im März hatte der Nahostkrieg die Inflationsrate kräftig auf 2,7% steigen lassen, nach 1,9% im Februar.
2: Das Wetter für Deutschland.
3: Zum Wetter, die aktuelle Vorhersage des Deutschen Wetterdienstes. Heute wechselnd bewölkt und immer wieder Schauer, vereinzelt auch Graupelgewitter. Von Westen und Südwesten lockert es allmählich auf, recht kühl bei Höchsttemperaturen von 8 bis 15 Grad. Morgen dann im Südosten teils heiter, sonst meist stark bewölkt, im Süden und Südosten meist trocken, sonst vor Nordwesten teils kräftiger Regen, im Nordwesten einzelne kurze Gewitter. Höchstwerte 11 bis 17 Grad.
6: Der Hauptgrund für Stress ist der tägliche Kontakt ja mit Idioten. Gut, dass es bei uns keine gibt hier im Schlagerparadies. Ich bin Jan Kunert.
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Schönen Nachmittag, schönen Feierabend für alle, die schon im Feierabend sind und beste Grüße raus in die Büros, in die Werkstätten, in die Krankenhäuser, wo immer ihr auch Radio Schlagerparadies hört, mit uns dabei seid. Wir freuen uns und wir haben natürlich für euch die beste Musik. Schauen gleich mal Richtung Wien, der ESC steht ja an und wir blicken mal so ein bisschen zurück. Ne? Wir wissen ja, Nicole hat in den 80ern für uns den ESC ja mal nach Deutschland geholt. Ob es dies Jahr so ein großer Erfolg wäre, könnte. Keine Ahnung, müssen wir wieder abwarten. Mittlerweile sind wir es ja gewohnt, dass wir uns eher in der zweiten Hälfte einordnen müssen, aber vielleicht gibt es ja am Wochenende die große Überraschung. Was es jetzt definitiv gibt, ist Wunschmusik und da gehen Geburtstagsgrüße raus, nämlich vom Patrick Balkenhol aus Elpe. Er hört uns über DAB, möchte seinen Papa zum Geburtstag grüßen und gratulieren mit dem Lied von den Amigos und Matador. Und diesen wunderbaren Titel, den gibt's jetzt bei uns. Hier bei Radio Schlagerparadies. Schönen Dienstag.

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0: Julian David bei Radio Schlagerparadies. Am Wochenende steht der ESC an, aber ich sag mal, ja, das ESC-Fieber bleibt gefühlt irgendwie so ein bisschen aus Deutschland raus. Ne? In den letzten Jahren haben wir es ja immer zuverlässig hingekriegt, uns auf die hinteren Ränge zu katapultieren. Und vielleicht reißt Sarah Engels dieses Jahr ja nochmal raus, wobei ich mich schon gefreut hätte, wenn sie mit einem Schlager angetreten wäre. Erstens kann sie das mega gut und ja, wenn wir uns mal zurückerinnern, die größten Erfolge hatten doch schon immer die Schlagersongs beim ESC. Allen voran natürlich dieser Klassiker hier.
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0: Ach, auch heute noch ein wunderbarer Titel. Ein bisschen Frieden, damit gewann Nicole 1982 den Grand Prix Eurovision de la Chanson, wie er damals noch hieß, als erste Deutsche und mit gerade mal 17 Jahren. Und das mit einem Schlager und obendrein noch mit einer politischen Botschaft. Ob ihr die damals schon klar war?
2: Natürlich war mir die politische Bedeutung von ein bisschen Frieden damals schon bewusst. Ich gehörte halt nicht zu den Lautstarken, die mit riesigen Demonstrationsschildern auf die Straße gingen. Ich hab's mit leisen Tönen versucht. Und wie man gesehen hat, war Europa an diesem Abend mit mir eins.
0: Anfang der 80er Jahre, das war die Zeit des Kalten Kriegs. Leider ist der Titel heute wieder aktueller denn je.
2: Ein bisschen Frieden, ja, bedeutet mir nach wie vor sehr viel. Es drückt den Wunsch der Menschen immer noch nach Frieden aus. Und das wird sich auch, ja, solange wir alle leben, glaube ich, nicht ändern.
0: Nicole hat das Ding gerockt und den Song Contest gewonnen. Auch Komponist Ralf Siegel erinnerte sich ebenfalls gern zurück.
3: Ich saß selber am Klavier, spielte damals. Wir haben in Deutschland mit ein bisschen Frieden gewonnen. Und das war natürlich eines der tollsten Erlebnisse meines Komponistenlebens. Das vergisst man einfach nie.
0: Und so soll es auch sein. Und an diesem Wochenende, am 16. Mai, da ist es ja dann soweit, da drücken wir Sarah Engels natürlich die Daumen. Ich habe jetzt für euch die wunderbare Ella endlich hier bei Radio Schlagerparadies am Dienstagnachmittag.

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Ute Freudenberg bei Radio Schlagerparadies und sie hat in einem Gespräch mit Gregor Gysi sehr persönliche und bewegende Einblicke in ihre Vergangenheit gegeben. Die Sängerin, die mit ihrem Hit ja Jugendliebe in der DDR große Erfolge feierte, sprach dabei offen über ihre Flucht in den Westen im Jahr 1984. Und damals entschied sie sich, nach einem Auftritt in Hamburg in der Bundesrepublik zu bleiben. Ein Schritt, der ihr Leben, so sagt sie, komplett veränderte. Zwar konnte ihr Ehemann später nachkommen, doch Familie, Freunde und ihre gesamte bisherige Welt musste sie zurücklassen. Besonders eindrücklich schildert Ute Freudenberg die ersten Jahre nach der Flucht. Sie sagt, sie habe über lange Zeit Angst um ihr Leben gehabt. Ein Gefühl, das sie aus ihrer DDR-Prägung mitgenommen habe und das sie auch im Westen noch lange begleitet habe. Ein ganz besonderer Moment sei dann Jahre später ein Konzert in ihrer Heimatstadt in Weimar gewesen. Dort wurde sie von ihrem Publikum mit offenen Armen empfangen und der Song Jugendliebe entwickelte sich zu einem emotionalen Höhepunkt, bei dem viele Menschen und auch sie selbst zu Tränen gerührt waren. Wir schicken liebe Grüße raus an Ute Freudenberg. Sie fehlt auf den Bühnen, das muss man wirklich sagen. Und gleich kommen wir zum spannenden Thema, denn angeblich kann uns Kultur, also wenn wir uns dafür interessieren, uns langsamer altern lassen. Was da dahinter steckt. Gleich erstmal Laura Wilde für euch.

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Und jetzt habe ich mal eine Nachricht für euch, die eigentlich wirklich gut klingt. Kunst kann offenbar mehr als nur inspirieren. Sie könnte uns sogar langsamer altern lassen. Eine Studie des University College London zeigt, Menschen, die regelmäßig ins Museum gehen, im Chor singen oder kreativ sind, ja, altern biologisch langsamer. Analysiert wurden dafür Daten von über 3500 Erwachsenen inklusive Blutproben und DNA-Merkmalen. Das Ergebnis: wer mindestens einmal pro Woche an Kunst- und Kulturangeboten teilnimmt, der altert im Schnitt etwa 4% langsamer als Menschen ohne solche Aktivitäten. Das entspricht in etwa dem Effekt von regelmäßiger körperlicher Bewegung. Besonders spannend, die Effekte waren vor allem bei Menschen ab 40 deutlich messbar und blieben bestehen, selbst wenn Faktoren wie Lebensstil oder Einkommen berücksichtigt wurden. Die Forschenden erklären, dass damit das Kultur nicht nur entspannen, sondern eben auch Stress reduziert, das soziale Leben stärkt und sogar Entzündungsprozesse im Körper beeinflussen kann. Finde ich, ist eine super Sache. Heißt im Klartext: weniger Kniebeugen, mehr Konzertkarten. Klingt, wie ich finde, nach einem richtig guten Deal. So, jetzt haben wir ein bisschen Partymusik hier bei uns bei Radio Schlagerparadies um 17.49 Uhr. Jürgen Markus mit seinem Festival der Liebe. Kommt gut in den Abend.

Gigi Anderson, du bist mein kleiner Diamant, den Titel, den er für seinen Sohn geschrieben hat. Ja, schau mal kurz auf die Uhr, kurz vor sechs haben wir es schon wieder, das war es schon wieder mit Stressfrei am heutigen Dienstag. Ach, hat Spaß gemacht, mit euch die 4 Stunden hier zu verbringen. Ich wünsche euch jetzt noch einen fantastischen Abend. Gleich bei uns Udo Hess, mein lieber Kollege, mit seiner Sendung Endlich Feierabend. Da gibt es natürlich auch weiterhin ganz viele Musikwünsche und den besten deutschen Schlager hier bei uns bei Radio Schlagerparadies. Ansonsten wünsche ich euch jetzt einen schönen Abend und habt ja ganz, ganz viel Spaß. Genießt den Tag, das Wetter wird irgendwann auch wieder besser und dann feiern wir wieder gemeinsam hier bei Radio Schlagerparadies. Ich bin Jan Kunert, sagt Tschüss mit Wunschmusik. Die geht raus für den Niklas, der kommt aus Oberzollbrücke, grüßt seinen Vater Moritz und seinen Kumpel Edwin mit dem Nockalm-Quintett. Und dreimal darfst du raten.

0: Die Zeit, es ist 18 Uhr.
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2: Ich bin Thomas Brockt. Bundesarbeitsministerin Baas hat beim Deutschen Gewerkschaftsbund um Mitwirkung bei Reformen geworben und ihren persönlichen Einsatz gegen Sozialabbau versprochen. Die Unterschiede zwischen Union und uns waren selten so deutlich spürbar wie heute, sagte die SPD-Chefin beim DGB-Bundeskongress in Berlin. Während Kanzler Merz zuvor von den Delegierten für die Ankündigung geplanter Reformen ausgebuht worden war, erhielt Baas immer wieder Beifall. Am Abend berät der Koalitionsausschuss im Kanzleramt über den weiteren Kurs von Schwarz-Rot. Immer höhere Beiträge bei sinkenden Leistungen. Die Zufriedenheit mit dem deutschen Gesundheitssystem bröckelt. 62% sind mit der Gesundheitsversorgung zufrieden. Das zeigt eine Allensbach-Umfrage im Auftrag der Krankenkasse DAK Gesundheit. Vor rund 10 Jahren waren es noch mehr als 80%.
3: Mehr als jeder Dritte hat in den vergangenen 2-3 Jahren eher schlechtere Erfahrungen mit der ärztlichen Versorgung gemacht. Erlebnisse, die sich natürlich in der aktuellen Umfrage niederschlagen. Bis 2022 lag die Zufriedenheit rund 10 Jahre lang stabil bei über 80%. Dann ging's bergab. Und knapp 60% erwarten, dass die Gesundheitsversorgung in den kommenden 10 Jahren noch schlechter wird. Thomas Thonfeld, Nachrichtenredaktion.
2: Deutschlands größter Rüstungskonzern Rheinmetall ist in die Produktion von Kamikaze-Drohnen eingestiegen. Firmenchef Pappberger kündigte in der Online-Hauptversammlung an, dass am Standort Neuss die Serienproduktion startet.
4: Kamikaze-Drohnen haben eine Reichweite von bis zu 100 Kilometern. Sie können bis zu 70 Minuten am Himmel kreisen, ein Ziel anvisieren, auf welches sie dann stürzen und explodieren. Ohne Sprengkopf werden sie auch zur Aufklärung eingesetzt. Rheinmetall baut diese Drohnen bereits in Braunschweig. Jetzt wird die Produktion auf den Standort Neuss bei Düsseldorf ausgeweitet. Früher wurden in dem Werk Autoteile gefertigt. Diana Kramer, Nachrichtenredaktion.
2: Der Iran-Krieg hat das Leben in Deutschland im April sprunghaft verteuert. Stark gestiegene Energiepreise trieben die Inflationsrate mit 2,9% auf den höchsten Stand seit Januar 2024, wie das Statistische Bundesamt mitteilte. Schon im März hatte der Nahostkrieg die Inflationsrate kräftig auf 2,7% steigen lassen, nach 1,9% im Februar.
1: Das Wetter für Deutschland.
2: Die aktuelle Vorhersage des Deutschen Wetterdienstes. In der Nacht ziehen die Schauer Richtung Osten ab, in der Südhälfte gering bewölkt und trocken. Später von Nordwesten neuer Regen, Tiefstwerte von Nordwest nach Südost zwischen 9 und 0 Grad. Morgen tagsüber im Südosten teils heiter, sonst meist stark bewölkt. Im Süden und Südosten meist trocken, sonst von Nordwesten teils kräftiger Regen und einzelne Gewitter. Dazu Höchstwerte von 11 bis 17 Grad.
0: Es ist Feierabendzeit, Zeit, um sich mal ein bisschen zurückzulehnen und auszuruhen. Wir liefern euch natürlich die Musik dazu. Schön, dass ihr dabei seid. Mein Name ist Udo Hess, hallo.
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Ja, hey du, schön, dass du mit dabei bist. Am Dienstagabend, Feierabend hoffentlich dann auch sozusagen für euch. Es wird mir hier jetzt angezeigt, dass heute Tag des Odometers ist. Ja, ehrlich gesagt, ich habe das Wort noch nie gehört, also musste ich mal schnell danach googeln. Also ein Odometer, das ist ein Kilometerzähler. Das heißt, er erfasst sozusagen die gefahrene Strecke mit dem Auto, Fahrrad oder E-Bike. Solltet ihr also gerade unterwegs sein und euer Odometer dreht sich Kilometer um Kilometer, dann wünsche ich euch eine gute Fahrt, kommt sicher an eurem Ziel an. Vielleicht wollt ihr aber ja auch mal Grüße loswerden oder einen Schlager hier mal wieder hören. Dann könnt ihr auch mir eine Nachricht hinterlassen über unsere Webseite radioschlagerparadies.de oder macht eine Sprachnachricht. Die Telefonnummer dazu, das ist die 06805 699 110. Nochmal unsere Telefonnummer 06805 699 110. Jetzt habe ich einen Klassiker aus den 70er Jahren, sozusagen die Ratata-Nummer von Henry Valentino und Uschi, ganz speziell für alle Autofahrer.

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willenlos in den Feierabend. Das ist doch eine schöne Vorstellung. Da sind wir jetzt mittendrin hier bei Radio Schlagerparadies. Das war natürlich unverkennbar Marius Müller-Westernhagen. Am 6. Dezember ist er auch schon 77 geworden, hat eine richtig große Karriere hingelegt. 1975 gab es das erste Album, aber neben der Musik hat Marius Müller-Westernhagen auch geschauspielert, war zu sehen im Fernsehen und auch im Kino, also eine ganz große Nummer. Annemarie Eifeld, sie ist noch mittendrin in ihrer Karriere, hat aber auch schon sehr, sehr viele und schöne Songs gemacht. Der hier, der Neugeboren, ist der aktuelle, ist eigentlich im Original von Liz Sörensen, habe ich noch nie von gehört, den Namen, aber Natalie Imbruglia sagt mir was mit Thorn. Also ist ein Cover auf jeden Fall jetzt von Annemarie Eifeld, eine wirklich wunderschöne Nummer, eigentlich aus den 90er Jahren.

0: Endlich Feierabend bei Radio Schlagerparadies mit Nicole. Die Großen lässt man laufen. Apropos laufen, eure Musikwünsche. Auch die können vielleicht hier im Feierabend laufen. Die Telefonnummer dazu ist die 06805 699 110.
1: Hallo mein liebes Schlagerparadies-Team, ich grüße euch meine Lieben. Mein Name ist Jenna Pjajkin aus Münster. Ich wünsche mir Conor Meister. Was für ein Gefühl. Damit grüße ich meine liebste Viktoria und die ganze Bundesrepublik. Danke.

Udo Lindenberg, den erkennt man ja sofort an seinem Hut, seiner Sonnenbrille und Achtung, tatsächlich auch an seinen neongrünen Socken. Muss ich beim nächsten Fernsehauftritt mal genau hinschauen auf die Socken, die er dann anhat. Die neongrünen. Also man kann es fast nicht glauben, wenn man ihn so im Fernsehen sieht. Aber der gute Udo wird tatsächlich am kommenden Sonntag schon 80 Jahre. Und es wird auch so einiges rund um seinen Geburtstag geboten. In Hamburg gibt's zum Beispiel das Universum. Das ist eine Ausstellung, da dreht sich alles um seine Songs, seine Bilder, seine Geschichten mit persönlichen Notizen von Udo, auch mit so einigen Bühnenoutfits. Und außerdem kommt jetzt am Samstag zur besten Sendezeit um 7:45 abends in der ARD die Doku Udo Rebell Rockstar-Ikone. In der Mediathek kann man sich das Ganze auch jetzt schon ansehen. Und zum Lesen gibt's die Chronik Udo Fröhliche. Da kann man dann biografische Kurzgeschichten lesen. Naja, und zum Hören gibt's ein Tributalbum. Das heißt, hier singen 24 Künstler Udos Lieder und das in ihren eigenen Versionen. Unter anderem sind dabei Jan Delay, Ina Müller, Hans Zimmer, Max Giesinger und auch Thomas D. von Fanta 4. Und der Thomas D. hat auch eine eigene Version von Udos Sonderzug nach Pankow gemacht. Aber wir hier bei Radio Schlagerparadies hören das Original aus den 80ern.

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0: Das Gefühl von Andrea Berg. Ich habe nicht nur so ein Gefühl. Nein, ich weiß es. Der Sven, der hat angerufen. Hallo.
1: Moin.
0: Moin.
1: Sven aus Galena. Ich würde mir auch gerne mal einen Titel wünschen und damit meine Kameraden vom Galena HSV grüßen. Meine Kollegen. Tom Astor, League, Junge Adler. Danke und schönen Abend noch.

In wenigen Minuten gibt's hier das Neueste aus aller Welt mit den Nachrichten. Und danach können wir uns, wenn ihr wollt, wieder hören mit Endlich Feierabend.

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1: Die Zeit, es ist kurz nach 19 Uhr.
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3: Ich bin Thomas Brock. Die Spitzen von Union und SPD sind im Kanzleramt zum Koalitionsausschuss zusammengekommen. Sie wollen über Entlastungen für hohe Energiepreise, den Haushalt und den weiteren Reformfahrplan beraten. Konkrete inhaltliche Beschlüsse sind diesmal nicht das Ziel. Es soll aber eine umfassende Aussprache nach den Streitereien der vergangenen Wochen geben. Beim letzten Treffen vor einem Monat in der Berliner Villa Borsig waren der Tankrabatt und die steuerfreie 1.000 Euro Entlastungsprämie beschlossen worden. Die steht aber nach der Ablehnung des Bundesrats auf der Kippe. Cyberangriffe werden in Deutschland immer mehr zum Problem. Laut einem neuen Bundeslagebild nehmen vor allem Erpressungsangriffe auf Unternehmen und Behörden weiter zu. Im vergangenen Jahr wurden bundesweit mehr als 1.000 Fälle angezeigt. Innenminister Dobrindt fordert deshalb mehr Möglichkeiten für Behörden, um gegen Cyberkriminelle vorzugehen.
4: Besonders häufig geht es um sogenannte Ransomware-Angriffe. Dabei verschlüsseln kriminelle Daten und verlangen Geld für die Freigabe. Betroffen sind vor allem kleinere und mittlere Unternehmen. Minister Dobrindt sagt, künstliche Intelligenz mache solche Attacken einfacher und gefährlicher. Deshalb plant die Bundesregierung ein neues Gesetz, damit Behörden künftig auch die Infrastruktur der Täter gezielt stören können. Zoe Tassovali, Nachrichtenredaktion.
3: Deutschlands größter Rüstungskonzern Rheinmetall ist in die Produktion von Kamikaze-Drohnen eingestiegen. Firmenchef Papperger kündigte in der Online-Hauptversammlung an, dass am Standort Neuss die Serienproduktion startet.
5: Kamikaze-Drohnen haben eine Reichweite von bis zu 100 Kilometern. Sie können bis zu 70 Minuten am Himmel kreisen, ein Ziel anvisieren, auf welches sie dann stürzen und explodieren. Ohne Sprengkopf werden sie auch zur Aufklärung eingesetzt. Rheinmetall baut diese Drohnen bereits in Braunschweig. Jetzt wird die Produktion auf den Standort Neuss bei Düsseldorf ausgeweitet. Früher wurden in dem Werk Autoteile gefertigt. Diana Kramer, Nachrichtenredaktion.
3: Der Iran-Krieg hat das Leben in Deutschland im April sprunghaft verteuert. Stark gestiegene Energiepreise trieben die Inflationsrate mit 2,9% auf den höchsten Stand seit Januar 2024, wie das Statistische Bundesamt mitteilte. Schon im März hatte der Nahostkrieg die Inflationsrate kräftig auf 2,7% steigen lassen, nach 1,9% im Februar.
2: Das Wetter für Deutschland.
3: Die aktuelle Vorhersage des Deutschen Wetterdienstes. In der Nacht ziehen die Schauer Richtung Osten ab, in der Südhälfte gering bewölkt und trocken. Später von Nordwesten neuer Regen, Tiefstwerte von Nordwest nach Südost zwischen 9 und 0 Grad. Morgen tagsüber im Südosten teils heiter, sonst meist stark bewölkt. Im Süden und Südosten meist trocken, sonst von Nordwesten teils kräftiger Regen und einzelne Gewitter. Dazu Höchstwerte von 11 bis 17 Grad.
1: Mensch, Mensch, das ist ja ein richtiges Mistwetter, wie wir gerade gehört haben. Schönen Feierabend wünsche ich euch trotzdem. Mein Name ist Udo Hess, freut mich, dass ihr mit dabei seid. Hallo.
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sehr schön bei der Musik von Vox Club. Da kriegt man doch einfach nur gute Laune. Ich hoffe, euch geht's da ebenso. Michael Corbinian, Christian, Stefan und Florian. Das sind ja die fünf Jungs von Vox Club. Und wir haben es eben gehört, sie machen so eine Mischung aus Poprock, Polka und sogar ein bisschen Hip-Hop ist dabei. Also, endlich Feierabend bei Radio Schlagerparadies und ich hoffe, ihr könnt jetzt auch die Beine hochlegen und euch so ein bisschen entspannen. Wir liefern auf jeden Fall dazu eurem Entspanntsein, wenn ich das mal so sagen darf, die Musik dazu, wenn ihr wollt, vielleicht sogar auch eure Lieblingsmusik. Schreibt mir doch zum Beispiel über unsere Webseite radioschlagerparadies.de oder quatscht auf unseren Anrufbeantworter. Die Telefonnummer dazu, das ist die 06805 699 110. Die Telefonnummer 06805 699 110. Schwer.

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Ich habe mal gerade nachgesehen, die Nummer von Pussycat Georgie, die ist tatsächlich schon 50 Jahre alt. Wahnsinn, aber wie ich finde, einfach zeitlos schön. Von alt jetzt zu neu zu Kevin Brain Smith und ich, dein Freund von nebenan. Jeanette Fiedel hat geschrieben, grüßt Carola, Yvonne und Patrick damit.

Ja, mein Herz macht auch immer Bam Bam. Besonders dann, wenn Feierabend angesagt ist, wie jetzt hier mit Endlich Feierabend bei Radio Schlager Paradies. Das war Pietro Basile mit seinem neuen Titel. Und jetzt gibt's hier ein bisschen französisches Flair im Radio von und mit Romy Kirsch. Und ja, sie bricht mal wieder mit ihrem französischen Charme in der Stimme alle Tabus mit Encore.

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Mal ganz tief in die Oldie-Kiste gegriffen hier bei Radio Schlager Paradies. Immer wieder schön, im Original natürlich von Smokey Mexican Girl, aber in den 70er Jahren dann auch ein Cover gemacht von Bernd Klüver, gerade gehört mit Mexican Girl. 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

0: Gespräch.
1: Jetzt geht's nach Quirschied. Das ist ein Ort im Saarland. Die Landeshauptstadt Saarbrücken ist nur etwa 13 Kilometer entfernt. Da wohnt die Meta Fei. Und die Meta grüßt alle, die sie kennen, heute aber ganz besonders alle Saarländer und Quirscheider sowie auch die Freunde aus Erfurt mit Laura Wilde und warte, bis es dunkel wird.

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Aktueller Titel von Jay Kahn hier bei uns bei Radio Schlager Paradies. Und der Jay Kahn, der wagt jetzt auch den Schritt in die Schauspielwelt, denn Anfang des Jahres hat er auf Instagram offen darüber gesprochen, dass er eben Schauspieler werden möchte, hat sogar ein selbst gedrehtes Bewerbungsvideo seinen Fans mitgeteilt, beziehungsweise den Fans gezeigt. Und im Interview mit dem Online-Portal schlager.de hat er verraten, dass er bereits für seine erste Filmrolle unterschrieben hat. Nichts Genaues weiß man, er hält also noch Konkretes geheim. Dennoch lässt Jay Kahn durchblicken, dass es sich wohl um eine größere Produktion handelt. Er selbst spricht von einem wirklich schönen Rahmen. Da dürfen wir gespannt sein, was uns in den nächsten Monaten noch so alles von Jay Kahn erwarten wird. Jetzt erwartet uns Nanette Weiss mit Alles, was ich will.

0: Jetzt ist sie gleich dran, unsere Antje Klann mit ihrem Plauderstündchen. Sie weiß also mehr über unsere Stars und Sternchen. Ja, und ich gehe jetzt aus diesem Studio raus und fahre nach Haus. Mein Name ist Udo Hess, wünsche euch noch einen schönen Abend und jetzt gleich viel Spaß mit Antje.
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0: Basis, 20 Uhr.
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2: Ich bin Thomas Brock. Die geplanten Milliardeneinsparungen im Gesundheitssystem sorgen weiter für heftigen Streit. Beim Deutschen Ärztetag in Hannover hat Gesundheitsministerin Warken ihre Reformpläne verteidigt und dafür deutliche Kritik von Ärzten, Patientenvertretern und Opposition kassiert.
3: Geplant sind unter anderem Ausgabenbremsen für Praxen, Kliniken und die Pharmabranche, aber auch höhere Zuzahlungen für Medikamente. Damit sollen die Krankenkassen um mehr als 16 Milliarden Euro entlastet werden. Ärztepräsident Reinhardt warnt vor Problemen für Patienten und fordert mehr Zeit für die Reform. Gesundheitsministerin Warken hält dagegen, ohne Einschnitte drohe dem System langfristig der Kollaps. Zoe Tassovali, Nachrichtenredaktion.
2: Die Spitzen von Union und SPD sind im Kanzleramt zum Koalitionsausschuss zusammengekommen. Sie wollen über Entlastungen für hohe Energiepreise beraten, außerdem über den Haushalt und den weiteren Reformfahrplan. Konkrete inhaltliche Beschlüsse sind diesmal nicht das Ziel. Es soll aber eine umfassende Aussprache nach den Streitereien der vergangenen Wochen geben. Der Zoll soll für seine Aufgaben besser ausgestattet werden. Das kündigte Bundesfinanzminister Klingbeil bei einer Vorstellung der Jahresbilanz an. In diesem Jahr würden 1.500 Stellen zusätzlich geschaffen. Grund ist unter anderem die Paketflut im Onlinehandel.
4: Immer mehr Pakete mit Billigware kommt aus China an und das kostet Zeit und Personal. Denn der Zoll prüft den Inhalt unter anderem im Hinblick auf gefälschte Markenprodukte, Artenschutz oder verbotene Medikamente. Voriges Jahr seien knapp 790 Millionen Pakete abgefertigt worden, mit einem Wert von 1,4 Billionen Euro. Die Behörde hofft, dass die Paketflut abnimmt, denn ab dem Sommer werden auch Zölle auf Waren erhoben, die weniger als 150 Euro wert sind. Das betrifft dann Billig-Online-Shops wie Temu. Thomas Bremser, Redaktion.
2: Der Iran-Krieg hat das Leben in Deutschland im April sprunghaft verteuert. Stark gestiegene Energiepreise trieben die Inflationsrate mit 2,9% auf den höchsten Stand seit Januar 2024, wie das Statistische Bundesamt mitteilte. Schon im März hatte der Nahostkrieg die Inflationsrate kräftig auf 2,7% steigen lassen, nach 1,9% im Februar.
1: Das Wetter für Deutschland.
2: Die aktuelle Vorhersage des Deutschen Wetterdienstes. In der Nacht ziehen die Schauer Richtung Osten ab, in der Südhälfte gering bewölkt und trocken. Später von Nordwesten neuer Regen, Tiefstwerte von Nordwest nach Südost zwischen 9 und 0 Grad. Morgen tagsüber im Südosten teils heiter, sonst meist stark bewölkt. Im Süden und Südosten meist trocken, sonst von Nordwesten teils kräftiger Regen und einzelne Gewitter. Dazu Höchstwerte von 11 bis 17 Grad.
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5: Und damit sage ich einen wunderschönen guten Abend hier zum Plauderstündchen mit tollen Themen aus der Freizeitrevue von morgen. Brandfrisch, gerade eingetroffen, ich freue mich sehr drauf. Und musikalisch gibt's jetzt Neonlicht auf die Ohren.

Volles Risiko gehen wir heute hier bei Radio Schlager Paradies. Natürlich wieder mit den Themen aus der Freizeitrevue von morgen. Und ganz, ganz, wirklich ganz brandfrisch kam sie vor wenigen Minuten hier auf unseren Tisch. Das heißt, wir dürfen gleich plaudern. Und zwar die Themen, die erst morgen in der Freizeitrevue stehen. Deswegen würde ich sagen, auf jeden Fall dranbleiben. Und musikalisch dürft ihr gerne mitwirken. Ihr schickt mir einfach hier euren Musikwunsch ins Studio unter 06805 699110 als WhatsApp-Sprache. Nachricht und schon spiele ich eure Lieblingssongs. Jetzt habe ich aber erstmal einen rausgesucht, den kennen natürlich alle, können alle mitsingen. Vielen Dank für die Blumen von Udo Jürgens aus dem Jahr 1981.

0: wollen wir das ab nächsten Ersten mal probieren.
1: Vielen Dank für die Blumen. 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

Gina Ballerina heißt es da von Der Wolf. Hier gehört auf Radio Schlagerparadies euch einen wunderschönen Abend gewünscht. Natürlich spiele ich gerne eure Musikwünsche und da grüßt Maximilian aus dem wunderschönen Urlaub in Dänemark und möchte das Weiße Boot hören von Fantasy. Damit wünsche ich euch einen schönen Abend und gleich gibt's natürlich die Themen aus der Freizeitrevue Brandheiß von uns berichtet.

0: Ihr hört Radio Schlagerparadies am Dienstagabend und hier habe ich einen schönen Artikel aus der Freizeitrevue von morgen entdeckt. Seine Augen strahlten wie so ein kleiner Junge und konnte Florian Silbereisen seine Emotionen kaum zurückhalten. Sein Glück war ihm nämlich anzusehen und auch Helene Fischer genoss es, ihren Flori an der Seite zu haben. Als hätte es ihre Trennung 2018 einfach gar nicht gegeben, saßen die zwei nämlich selig in der NDR-Talkshow nebeneinander und tauschten Blicke aus, lachten über gemeinsame Erinnerungen. Ja, damals in Spitzbergen, da warst du dabei, da war frei, da haben wir, erzählte Flori mit einem vielsagenden Blick vom Traumschiff, Dreharbeiten und einer kleinen Party an Bord. Ja, da haben wir, lachte Helene verschmitzt, aber auch Moderatorin Barbara Schöneberger entging natürlich nicht, dass die beiden sich nahezu blind verstehen. Und immer wieder musste Helene ihren Gesichtszüge kontrollieren, während Flori aus seinem Leben erzählte. Zu gut kennt sie ihn einfach. Es sind nämlich genau diese Momente, die das Band von Helene und Florian so einzigartig machen. Ihre Seelen haben sich einfach gefunden. Wir sind uns sehr ähnlich. Das offenbarte Helene jetzt, als es darum ging, wie die beiden sich auf Auftritte oder Dreharbeiten vorbereiten, sich schon Wochen vorher verrückt machen? Auf keinen Fall. Wenn es nämlich darauf ankommt, dann lernen wir nachts und dann wird abgeliefert, so die Sängerin. Und als sie dann in der Talkshow auch wirklich zur Tat schritt und ein Medley performte, strahlte keiner so stolz wie Florian. Ja, ich würde sagen, auch wenn die Liebe da längst verflossen ist zwischen den beiden, die scheinen sich echt gut zu verstehen. Und ich würde sagen, wenn ihr die Bilder sehen wollt, dann einfach die Freizeitrevue von morgen besorgen. Jetzt sorge ich erstmal für gute Unterhaltung und zwar musikalisch mit DJ Ötzi.
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0: Was für eine coole Nummer. Kleopatra, Natalie Holzner gehört hier auf Radio Schlagerparadies. So, und jetzt ist natürlich wieder Zeit für eure Musikwünsche. Und ganz ehrlich, ihr macht mir auch immer eine Freude damit, denn die Songs sind echt schön, die ihr euch da aussucht. Aber was wir jetzt spielen sollen, da würde ich sagen, hören wir einfach mal rein.
1: Ja, einen wunderschönen guten Abend. Hier ist wieder der Trucker Micha auf dem Weg Richtung Süden. Und ich grüße alle Trucker, Truckerinnen, Antje Klein und das Schlagerparadies-Team. Und ja, ich würde mich freuen, wenn er mir von Christine Stark und Matthias Reim Ich nicht spielen könnte. Dankeschön und einen schönen Abend noch.

Die beiden sind wirklich ein tolles Team, Christine Stark und Matthias Reim, nicht nur musikalisch, sondern auch privat. Ein Paar und wir wünschen alles, alles Liebe und Gute. So, und jetzt wagen wir wieder einen Blick in die Freizeitrevue von morgen. Ja, oder sehe ich ganz viel feierfreudige Kollegen, denn ein Schlagersturm ließ die Kanaren beben. Wirbelwind Anita Hofmann fegte bei der Nacht des deutschen Schlagers der Fly and Help Stiftung auf Fuerteventura jede Langeweile weg. Gepackt vom Partyfieber hielt nämlich die Sängerin ihre Fans die halbe Nacht wach. Riesenspaß, mega Stimmung, jubelte sie. Und auch Schlagerstar Annemarie Eifelt genoss die feuchtfröhliche Sause und freute sich, Gutes zu tun. Man ist richtig stolz, wenn man hört, heute haben wir wieder über 20.000 Euro gesammelt. Geld für neue Schulen in armen Ländern. Und sie selbst träumt mit Partner Tim von einem Geschwisterchen für Sohn Elian, der ist jetzt 3 Jahre jung. Ich wünsche mir auf jeden Fall ein zweites Kind. Annemarie, das wird irgendwann. Einfach nur ganz entspannt bleiben und musikalisch natürlich toll bleiben. Ich finde sie mega als Künstlerin und auch als Sängerin und würde sagen, aber auch er ist richtig großartig. Peter Maffay mit Tiefer gelang ihm ein Riesenhit 1989.

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Ist ein schöner Satz, finde ich, wenn man irgendwas Schlimmes erlebt. Ich habe heute auch so turbulente Sachen erlebt und dann kommt einfach nur der Satz, ich schieß dich echt zum Mond, geh jetzt, geh. Ihr hört Radio Schlagerparadies am Dienstagabend und wir wollen natürlich, dass ihr gut gelaunt, so wie wir, durch den Abend kommt und das mit ganz viel toller Musik. Die dürft ihr übrigens bei uns mitbestimmen. Ihr müsst mir einfach nur eine Nachricht hier ins Studio schicken unter zum Beispiel 06805 699 110 als WhatsApp-Sprache. Nachricht. Und dann dürft ihr mir gerne verraten, wie war euer Tag heute so? Was gab es da so Tolles zu berichten? Oder war der wie immer mit ganz viel Arbeit gepaart? Das natürlich mit euren Musikwünschen und dann kommt euer Lieblingssong vielleicht schon nachher hier bei uns im Radio. Jetzt habe ich für euch erstmal einen tollen Song aus dem Jahr 84. Hubert K., Engel 07. Ich glaube, da drehen wir alle das Radio lauter.

So wie Musik meint, Saskia Leppin hier gehört auf Radio Schlagerparadies. Und eine wunderbare Geschichte hat Uwe Busse mal erzählt im Jahr 2009 über einen zärtlichen Tyrannen. Und das wollen wir uns doch jetzt mal ganz genau anhören. Ich wünsche euch einen traumhaften Abend, einen schönen Feierabend hier mit Radio Schlagerparadies.

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Ach, da gibt es also einen Mann im Mond. Das meint jedenfalls Michael Holm. Ich freue mich, dass ihr eingeschaltet habt hier bei uns bei Radio Schlagerparadies am Dienstagabend im Plauderstündchen. Und da gibt es natürlich wahnsinnig tolle Menschen, die mir hier Nachrichten ins Studio schreiben. Und liebe Grüße aus Großheubach kommt von Diana. Wir, schreibt sie, sind wieder dabei beim Plauderstündchen. Mein Mann Steffen und ich genießen die Sendung mit der tollen Musik und wünschen uns Musik von den Amigos mit Matador. Ganz aktuell hier bei uns bei Radio Schlagerparadies.

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Ja, da hieß es noch wolkenfrei mit Vanessa Mai. Hier gehört auf Radio Schlagerparadies einen wunderschönen Abend. Und ja, ich schaue wieder in die Freizeitrevue von morgen und muss ganz ehrlich gestehen, wow, Mode ist echt Geschmackssache, würde ich sagen. Da sehe ich nämlich Kostüme bei der Met Gala in New York und muss ganz ehrlich gestehen, das ein oder andere Kostüm würde ich jetzt nicht unbedingt selber tragen wollen. Also wenn man da sieht, wie Katy Perry zum Beispiel um die Ecke kommt, mit einem Visier. Ja, Metallmaske. Das gab's bei ihr zur Gala. Und Rihanna, die entsprang einem Renaissance-Kunstwerk vielleicht. Ihr Partner A$AP Rocky kam im Chanel Rosa. Auch gewöhnungsbedürftig, glaube ich. Also ich weiß nicht, ob ich meinen Mann mit rosa Bademantel an der Seite sehen wollen würde. Heidi Klum hat's wirklich auf die Spitze getrieben. Die kam nämlich als Marmorskulptur in Schaum und Latex. Ja, muss man auch mögen. Und in Leder und Spitze von Burberry kam einfach mal die wunderbare Cher daher. Also das lasse ich mir noch gefallen. Sieht wirklich sehr schick aus. Und ganz stilvoll, ganz ehrlich, sieht Anne Hathaway auf. In einer handbemalten Seidenrobe mit einer Friedenstaube auf dem Kleid. Das fand ich sehr edel und sehr elegant. Also die Frau ist einfach sehr, sehr schön und hat einfach nur Stil. Die restlichen Roben, würde ich euch sagen, die dürft ihr euch dann selber zu Gemüte führen. Da war wirklich alles bei, von Federboa über Rot, über Rosé mit Puff und so weiter. Also ihr müsst euch das wirklich mal anschauen morgen in der Freizeitrevue. Und ich würde sagen, wir machen jetzt erstmal zur Verdauung ein bisschen Musik mit Olaf Berger. Es brennt wie Feuer.

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1: Kann sein, dass es nie gelesen wird, denn Briefe sind irgendwie aus der Mode gekommen. 2008 wurde noch drüber gesungen, heute gibt es einfach nur noch WhatsApp oder Instagram oder wie auch immer man über Social Media kommuniziert. Aber ich finde es ganz schön, wenn man sich einfach nochmal anruft. Wenn man

sich einfach mal trifft auf ein schönes Gespräch, auf ein Glas Wein oder einfach nur mit Freunden nett zusammensitzt oder auch mit der Familie mal was Schönes spielt. Ich glaube, wir sollten aufhören, immer nur über diese Social-Media-Wege miteinander zu kommunizieren, sondern sich einfach miteinander zu treffen und zu lachen und so Späße zu machen. Das ist viel, viel schöner und viel mehr wert als dieses ganze andere Drumherum. Probiert's gerne mal aus. Ihr hört Radio Schlagerparadies am Dienstagabend mit dem Plauderstöhnchen. Und hier wird natürlich geplaudert über die Themen aus der Freizeitrevue von morgen, aber auch über ganz banale schöne Dinge. Wie eure Musikwünsche. Gabriela hat mir nämlich hier ins Studio geschrieben, aus Rutesheim kommt sie und möchte gerne Rosanna Rocci hören hier bei uns mit Ich fühl dich. Und ja, fühlen ist auch so eine schöne Haptik, die man vielleicht beibehalten sollte.

Ich fühle dich, meint Rosanna Rocci hier auf Radio Schlagerparadies. Ja, und jetzt lasst uns mal über unseren Panikrocker reden. Keine Panik zum 80. heißt es da. Abends ein Kreisverkehr in Hamburg. Ein nagelneuer Porsche fährt im Schneckentempo provokativ mit Stinkefinger, übelster Beschimpfung und ein Hubkonzert. Beisam in den Ohren des amüsierten Fahrers, und der ist kein geringerer als Udo Lindenberg. Mit stoischer Ruhe lenkt er seinen Luxusschlitten, winkt den erzürnten und verdatterten Verkehrsteilnehmern freundlich zu. Keine Panik auf der Titanic, denkt er sich. Es ist doch alles klar auf der Andrea Doria. Ich mach mein Ding. Und das zieht Udo bis heute unbeirrt durch. Am 17. Mai wird der Kultrocker nämlich 80 Jahre jung und kommt schon ein bisschen ins Grübeln. Ja, die Zahl ist nicht sexy, stellt er kürzlich bei der Eröffnung seiner Bilderausstellung in Werl in Nordrhein-Westfalen klar. Denn nicht nur als Musiker ist Udo erfolgreich, sondern auch als Maler. Darauf einen Eierlikör. Auch in der Kunst hat er sein eigenes Udo-Versum geschaffen und die meisten seiner Likorellen, eine Wortkreation aus Likör und Aquarellen, so nennt er seine Werke, sind tatsächlich mit Eierlikörchen und so weiter, Curaçao, gemalt. Ja. Für Udo zählt nämlich nur eins, das alles Bilder sollen Spaß machen, meint er. Bis der Hut wegfliegt. Zu seiner großen Freude befinden sich die Preise seiner Schöpfung im Höhenflug und sind begehrte Sammlerstücke. Kann ich nur ein Lied von singen, denn auch Freunde von mir stehen wahnsinnig auf die Udo-Klassiker, die an der Wand hängen. Und ganz ehrlich, ich schaue sie mir auch sehr, sehr gerne an. Und wenn ihr richtig tolle Werke sehen wollt von Udo Lindenberg, dann würde ich sagen, einfach mal morgen reinschauen in die Freizeitrevue. Jetzt gibt's erstmal Musik auf die Ohren von Roland Kaiser.

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mit ganz viel Gefühl ist sie ja derzeit bei Let's Dance dabei. Und ich freue mich sehr, wenn wir uns beim Schlager-Olymp wiedersehen. Ist gar nicht mehr so lange hin. Also wer dabei sein möchte, auf jeden Fall Tickets besorgen. Jetzt gibt es erstmal Musik von Nino D'Angelo. Ich sterbe nicht nochmal.

Die wunderbare Andrea Berg hier gehört auf Radio Schlagerparadies und ich träume jetzt einfach mal vom Feierabend und würde euch ganz entspannt an meinen Kollegen weitergeben. Volker Schommer, unser Nachtschwärmer, der ist jetzt für euch da. Ich sag bis dann, eure Antje Klann und wünsche natürlich noch einen schönen Abend.

0: Es ist 22 Uhr.
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2: Ich bin Jan-Henner Reitze. Die Spitzen der Bundesregierung aus Union und SPD sind im Kanzleramt in Berlin zu Beratungen zusammengekommen. Im Koalitionsausschuss geht es um große Reformpläne, etwa bei der Steuer, den Haushalt und mögliche weitere Entlastungen wegen gestiegener Spritpreise. Die Erwartungen an konkrete Ergebnisse haben die Beteiligten um Kanzler Friedrich Merz und Vizekanzler Lars Klingbeil gesenkt. Nach Streit in den vergangenen Wochen sollen erstmal wieder gemeinsame Ansätze gefunden werden. Die Zufriedenheit mit dem Gesundheitssystem in Deutschland nimmt ab. 62% sind nach einer Umfrage im Auftrag der Krankenkasse DRK Gesundheit damit zufrieden. Vor rund 10 Jahren waren es noch mehr als 80%.
3: Mehr als jeder Dritte hat in den vergangenen 2-3 Jahren eher schlechtere Erfahrungen mit der ärztlichen Versorgung gemacht. Erlebnisse, die sich natürlich in der aktuellen Umfrage niederschlagen. Bis 2022 lag die Zufriedenheit rund 10 Jahre lang stabil bei über 80%. Dann ging's bergab. Und knapp 60% erwarten, dass die Gesundheitsversorgung in den kommenden 10 Jahren noch schlechter wird. Reformen im Gesundheitswesen halten 2/3 der Menschen für notwendig. Sie glauben aber nicht daran, dass sie auch kommen. Thomas Thonfeld, Berlin.
2: Der deutsche Zoll soll besser ausgestattet werden, unter anderem mit 1500 zusätzlichen Stellen. Ein Grund dafür ist, dass durch Onlinehandel immer mehr Pakete verschickt werden.
4: Immer mehr Pakete mit Billigware kommt aus China an und das kostet Zeit und Personal. Denn der Zoll prüft den Inhalt unter anderem im Hinblick auf gefälschte Markenprodukte, Artenschutz oder verbotene Medikamente. Voriges Jahr seien knapp 790 Millionen Pakete abgefertigt worden, mit einem Wert von 1,4 Billionen Euro. Die Behörde hofft, dass die Paketflut abnimmt, denn ab dem Sommer werden auch Zölle auf Waren erhoben, die weniger als 150 Euro wert sind. Das betrifft dann Billig-Online-Shops wie Temu. Thomas Bremser, Redaktion.
2: Im Ringen um ein endgültiges Ende des Iran-Krieges wirft die Führung in Teheran den USA vor, nicht an Verhandlungen, sondern nur an einer kompletten Kapitulation interessiert zu sein. Die Führung des Irans wolle dagegen die Kampfhandlungen komplett beenden und auch ein Ende der Blockade der Straße von Hormuz. US-Präsident Donald Trump hatte die Verhandlungsbereitschaft des Iran und die bestehende Waffenruhe in Frage gestellt.
1: Das Wetter für Deutschland.
2: Die Vorhersage des Deutschen Wetterdienstes. Ein Regengebiet mit Schauern zieht Richtung Osten ab. Von Nordwesten her kommt schon das nächste an. Sonst sind viele Wolken unterwegs. Ganz im Süden ist es klar. Die Temperaturen gehen im Laufe der Nacht auf 9 bis 0 Grad zurück. Am Mittwoch ist es tagsüber im Südosten am ehesten sonnig und trocken, sonst meist stark bewölkt. Und von Nordwesten her breiten sich zum Teil kräftige neue Schauer aus. Auch einzelne Gewitter sind möglich. Dazu Höchstwerte von 11 bis 17 Grad.
0: Na dann Schwimmflossen anlegen und zusammen kuscheln. Es ist Dienstagabend. Eure Grüße und Wünsche hier im Nachtschwärmer. Mein Name ist Volker Schommer. Schön, dass ihr dabei seid. Hallo.
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Dam Dam, eine sehr gern gebrauchte Floskel im deutschen Schlager. Die Tantgie kannte schon Drafi Deutscher damals bei Marmorstein und Eisenbricht. Das andere ist Schubidu und Schubdidu gibt es natürlich auch noch. Also immer dann, wenn die Worte fehlen, dann greift man zu solchen Lautkonstellationen. Der Dienstagabend hier auf Radio Schlagerparadies auf dem Weg Richtung Wochenteiler, dann ist ja schon in dieser verkürzten Woche fast schon, naja, Wochenende unter Umständen, wenn ihr dann vielleicht noch einen Brückentag genommen habt oder so. Eure Grüße und Wünsche gibt es natürlich hier entweder über unsere Gruß- und Wunschbox unter radioschlagerparadies.de oder erzählt es mir ganz einfach unter der 06805 699 110 oder auch über unsere kostenlose und ganz komfortable Radioschlagerparadies-App. Zusammen sind wir eins. Darüber singt jetzt Anna-Maria Zimmermann und das tut sie für den Markus. Der grüßt damit seine Frau und die heißt Susanne. 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

Alexander Martin gibt nochmal richtig Gas, sein aktueller Titel hier bei uns bei Radio Schlagerparadies und das am Dienstagabend. Das hat sich übrigens auch offensichtlich Francine Jordi mal zur Brust genommen, diesen Spruch, gib mal richtig Gas, hat einen tollen Titel an den Start geschoben und das jetzt im April. Ja, und jetzt ist das Ding seit 2 Wochen bei uns in der Schlagerparade hier bei Radio Schlagerparadies und tatsächlich auf Platz 1 gelandet. Von Platz 4 auf Platz 1 in der letzten Ausgabe am letzten Samstag, also die neue Nummer 1. Ob das so bleibt oder ob sich das ändert, das liegt natürlich in euren bewährten Musikredakteurshänden. Ganz einfach mitvoten. Für heute geht das natürlich noch bis Mitternacht, bis zum Ende dieser Sendung. 5 Votes pro Tag sind möglich. Ganz einfach mitmachen, auf unserer Internetseite sich reinklicken unter radioschlagerparadies.de, die Schlagerparade aufrufen. Ich habe das übrigens eben auch gemacht und dann 5 Votes abgeben. Und direkt nach Mitternacht kann man direkt nochmal. Und zwar dann schon für den Wochenteiler, für den Mittwoch. Und weil der Song so schön ist, der neue Song von Francine Jordi, der Mutmacher-Song, gibt es den jetzt hier bei uns.

0: Musikapostel mit ihrer Lena hier am Dienstagabend auf Radio Schlagerparadies. Ja, schade, dass es die Truppe in der Form eigentlich nicht mehr gibt. Die haben sich ja vor gut 2 Jahren getrennt, machen aber getrennt eben weiter. Also die einzelnen Musiker haben sich nicht komplett von der Musik verabschiedet. Die eine Hälfte heißt Xanadu mit Doppel-O am Ende geschrieben. Also nicht zu verwechseln mit der Band aus den 1980er Jahren Xanadu. Und die anderen machen halt weiter als die Apostel. Es gibt natürlich auch Hörer, die uns schreiben, beziehungsweise die uns eine Voicemail schicken aus der Schweiz unter der 06805 69110. Und genau das ist passiert. Da hören wir jetzt mal rein.
1: Guten Abend miteinander. Besser gesagt, guten Abend miteinander. Ich bin Patricia, komme aus der Schweiz, aus Glarus. Ich wünsche mir für meine Mutter die rote Sonne von Barbados, die von den Flippers. Dankeschön.

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Laura und Marc, ach was, ich mag das, ihr aktueller Titel. Und seit ich die beiden kenne und jetzt höre, weiß ich auch, wofür DSDS gut ist. Immerhin haben die beiden sich dahinter der Bühne kennengelernt, lieben gelernt. Und mittlerweile sind sie ja ein Paar, nicht nur musikalisch. Und das machen sie auch richtig gut. Waren ja vor nicht allzu langer Zeit auch bei uns zu Gast im Studio bei Radio Schlagerparadies. Interview könnt ihr jederzeit natürlich auch nachschauen auf unserer Internetseite unter radioschlagerparadies.de, sogar mit Bild, sprich mit Video. Und die beiden sind auch tatsächlich richtig erfolgreich mit der Nummer jetzt unterwegs. 8 Wochen lang mittlerweile bei uns auch in der Schlagerparade gestiegen auf Platz 4. Und ja, ob sie da bleiben oder ob es nochmal steigt, das ist wie gesagt natürlich eure Entscheidung. Ganz einfach mitmachen bei unserer Schlagerparade bei Radio Schlagerparadies. Brunner und Brunner kommen jetzt zu uns mit einem Hit aus dem Jahr 1996. Wie der Wind wehst du mir ins Gesicht. Und das ist ein Musikwunsch, der kommt von Patrick. Der würde gerne Brunner und Brunner hören und wünscht allen noch einen richtig schönen Abend.

Schön, dass ihr mit dabei seid hier am Dienstagabend auf Radio Schlagerparadies. Gute Laune Musik von der Gruppe Wind und mein Kompliment. Wir kommen zu einer Künstlerin aus Österreich, die schon seit geraumer Zeit jetzt doch schon für richtig erfolgreiche Musik sorgt. Sie ist die Alpen-Barbie. Letztes Jahr hieß ihr Album ja so und damit ist sie auch ganz groß eingestiegen. Es gab einige Single-Auskopplungen davon, die richtig gut gelaufen sind und auch ihre aktuelle Single läuft richtig gut. Hormat in mir heißt sie nämlich und dazu gibt es auch ein offizielles Musikvideo. Das Ganze ist dann auch eng mit dem Filmprojekt Herzklang zurück zu dir verknüpft und das Ganze hat was mit dem ORF zu tun, also mit dem öffentlich-rechtlichen Fernsehen in Österreich und da wird dann auch einiges erzählt und das Ganze auch eine sehr interessante Geschichte. Melissa Naschenring, so ein bisschen autobiografisch und hat auch viel mit ihr selber zu tun. Hormat in mir passt zu ihr, weil sie auch sagt, wenn sie nicht so den ganzen Trubel um sich haben möchte mit Tournee und Auftritten und so weiter, dann zieht sie sich eben in ein kleines österreichisches Dorf zurück. Der Benjamin hat sich auch zurückgezogen. Der hat sich den Song nämlich jetzt gewünscht, der kommt. Aber der hat sich zurückgezogen, eher in den Urlaub wohl offensichtlich, nämlich nach Lardos. Das liegt all auf der Insel Rhodos und der grüßt damit alle Hörerinnen und Hörer hier auf Radio Schlagerparadies. Hier ist Melissa Naschenring.

Tja, bekannte Melodie aus den 1980er Jahren, natürlich Herwig Mitteregger, immer mehr, damals ein Riesenhit gewesen, zusammengeschrieben übrigens mit Ulla Meinecke. Das ist die Dame, die damals auch mal die Tänzerin gesungen hat. Auch eine sehr interessante Komposition, die heutzutage so ein bisschen, ja, wie soll man sagen, unter den Tisch gefallen ist, weil es ja in dem Sinne kein tanzbarer Hit, sondern einfach nur eine richtig schöne Melodie. Aber dieses immer mehr, das war damals schon richtig groß. Und ja, die neue Version von Sven Moll ist natürlich auch nicht schlecht. Natürlich keine Eigenkomposition. Und Sven Moll gilt ja noch als deutschsprachiger, aufstrebender Schlagerkünstler, wird aber auch im Bereich Pop so ein bisschen mit, ja, promotet. Mal schauen, was daraus noch wird. Dino hat auf jeden Fall schon mal ganz gut hinbekommen. Da kann man nur hoffen, dass da was mehr noch rauskommt. Wir kommen jetzt zu Romy Kirsch. Die Dame hat ja auch mal in Anführungsstrichen klein angefangen, aber mittlerweile richtig gut dabei. Im letzten Jahr oder was im vorletzten hat sie noch ein komplettes Album, sie ist ja Französin, aus dem Elsass in französischer Sprache gemacht. Nochmal alte Klassiker neu aufgelegt, war auch sehr empfehlenswert. Konnten wir natürlich hier bei Radio Schlagerparadies nicht spielen, aber kann ich euch wärmstens ans Herz legen. Mittlerweile ist sie wieder im deutschen Schlager gelandet, unter anderem mit der Nummer Tabu, das ist ihr aktueller Titel. Und der kommt jetzt für die Moni aus Großbodungen. Das liegt oder ist eine Landgemeinde am Omberg, davon ist es ein Ortsteil im thürischen Landkreis Eichsfeld. Ihr habt gesehen, ich habe schon mal extra nachgeguckt. Ja, und die wollte sich diesen Titel hier wünschen und wünscht damit allen Hörern natürlich hier noch einen richtig schönen Dienstagabend. Hier kommt Romy Kirsch.

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0: Ja, gut, einen Monat dauert es noch, dann geht es ja für ihre 360-Grad-Tour, die Helene Fischer. Und vorher am 29. Mai kommt noch eine neue Single raus, das hat sie jetzt verkündet. Und es wird wahrscheinlich dann auch doch nochmal nach 5 Jahren ein neues Album geben, wird ja auch langsam ein ganz kleines bisschen Zeit. Wo wir gerade bei großen Events sind, die ihre Schatten vorauswerfen, komme ich jetzt nochmal zum Schlager-Olymp 2026 in Berlin. Am 30. Mai findet der statt. 10 Stunden lang mit der Elite des deutschen Schlagers, präsentiert von Radio Schlager Paradies am zentralen Festplatz Berlin am Kurt-Schumacher-Damm 207. Unter anderem mit Eloy de Jong, mit Jay Kahn, Bernhard Brink, Nino de Angelo, Anna-Karina Wojcik, Vincent Groß, Pietro Basile, Robin Leon und der Künstler, der auch schon mal zu seinem 100. Geburtstag noch Konzerte angekündigt hat vor kurzem. Und der kommt jetzt hier als nächster Musikwunsch rein. Ihr könnt ja schon mal kurz überlegen, wer könnte das sein, der zu seinem 100. Geburtstag vor kurzem nochmal ein Konzert angekündigt hat.
1: Hallo, hier ist Candela und hätte mich gern wünschen, vom Heino ein Gläschen am Morgen, weil es so kalt ist. Gibt es auch ein Gläschen am Abend, nicht bloß am Morgen. Und alle Nachtschwärmer, eine schöne, gute Nacht. Tschüss.

Das ist sie, die Laura Wilde. Oder auch Milde, wie sie ja tatsächlich im wirklichen Leben heißt. Aber Wilde passt jetzt irgendwie besser zum wilden Schlager. 23 Uhr gleich 53 Minuten. Das war es eigentlich fast schon mit der Dienstagsausgabe Nachtschwärmer. Das heißt, wir gehen langsam aber sicher rein Richtung Wochenteile. In wenigen Minuten ist es soweit. Und dann sind wir ja eigentlich fast auch schon am Vatertag angekommen. Da haben wir aber da was ganz Besonderes für euch vorbereitet. Seid mal gespannt. Am Donnerstag geht's richtig zur Sache. Da seid ihr dann kräftig mit eingebunden. Jetzt gibt es noch Leonards, was der Tag uns bringt. Damit wünsche ich euch einen guten Start Richtung Wochenteiler. Wir hören uns wieder morgen am Mittwoch um 22 Uhr. Mein Name ist Volker Schommer. Ich wünsche euch einen guten Start. Bis zum nächsten Mal. Tschüss und bye bye.

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1: Ich bin Jan-Henner Reitzer. Die Spitzen der Bundesregierung aus Union und SPD sind im Kanzleramt in Berlin zu Beratungen zusammengekommen. Im Koalitionsausschuss geht es um große Reformpläne, etwa bei der Steuer, den Haushalt und mögliche weitere Entlastungen wegen gestiegener Spritpreise. Die Erwartungen an konkrete Ergebnisse haben die Beteiligten um Kanzler Friedrich Merz und Vizekanzler Lars Klingbeil gesenkt. Nach Streit in den vergangenen Wochen sollen erstmal wieder gemeinsame Ansätze gefunden werden. Cyberangriffe werden in Deutschland zunehmend zum Problem für Unternehmen und Behörden. Laut Bundeslagebild gibt es mehr Erpressungsversuche. Im vergangenen Jahr wurden bundesweit mehr als 1000 Fälle angezeigt.
2: Besonders häufig geht es um sogenannte Ransomware-Angriffe. Dabei verschlüsseln kriminelle Daten und verlangen Geld für die Freigabe. Betroffen sind vor allem kleinere und mittlere Unternehmen. Innenminister Dobrindt sagt, künstliche Intelligenz mache solche Attacken einfacher und gefährlicher. Deshalb plant die Bundesregierung ein neues Gesetz, damit Behörden künftig auch die Infrastruktur der Täter gezielt stören können. Kritik kommt von den Grünen. Sie fordern mehr Einsatz bei der IT-Sicherheit. Zoe Tassovali, Redaktion.
1: Deutschlands größter Rüstungskonzern Rheinmetall ist in die Produktion von Kamikaze-Drohnen eingestiegen. Die Serienproduktion ist am Standort Neuss vorgesehen.
3: Kamikaze-Drohnen haben eine Reichweite von bis zu 100 Kilometern. Sie können bis zu 70 Minuten am Himmel kreisen, ein Ziel anvisieren, auf welches sie dann stürzen und explodieren. Ohne Sprengkopf werden sie auch zur Aufklärung eingesetzt. Rheinmetall baut diese Drohnen bereits in Braunschweig. Jetzt wird die Produktion auf den Standort Neuss bei Düsseldorf ausgeweitet. Früher wurden in dem Werk Autoteile gefertigt. Auch die Konkurrenten Stark und Helsing produzieren Kamikaze-Drohnen für die Bundeswehr. Rheinmetall zieht jetzt nach. Diana Kramer, Nachrichtenredaktion.
1: In Schönhausen in Sachsen-Anhalt hat ein 80-Jähriger Schüsse abgegeben und ein Nachbarhaus beschädigt. Spezialkräfte der Polizei umstellten das Haus des Mannes, der sich schließlich in Gewahrsam nehmen ließ. Verletzt wurde niemand. Warum der 80-Jährige geschossen hat, ist unklar. Es wird geprüft, ob er in die Psychiatrie kommt.
0: Das Wetter für Deutschland.
1: Das Wetter, die Vorhersage des Deutschen Wetterdienstes. Ein Regengebiet mit Schauern zieht Richtung Osten ab. Von Nordwesten her kommt schon das nächste an. Sonst sind viele Wolken unterwegs. Ganz im Süden ist es klar. Die Temperaturen gehen im Laufe der Nacht auf 9 bis 0 Grad zurück. Am Mittwoch ist es tagsüber im Südosten am ehesten sonnig und trocken, sonst meist stark bewölkt. Und von Nordwesten her breiten sich zum Teil kräftige neue Schauer aus. Auch einzelne Gewitter sind möglich. Dazu Höchstwerte von 11 bis 17 Grad. 10 Grad.

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2: Herzlich willkommen. Heute sprechen wir über smarte Technik für die Fußbodenheizung und Roaming im Urlaub. Aber natürlich haben wir auch heute wieder unsere Technik-News mit dabei und unsere Rubrik Futter für die Hardware. Diesmal stellen wir den Film Pumuckl und das große Missverständnis vor.

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1: Ja, es ist zwar Frühling, aber die Nächte, die sind teilweise doch immer noch recht knackig. Und entsprechend packen wir uns alle wieder dick ein und drehen die Heizungen hoch. Doch wer es sich mit einer Fußbodenheizung zu Hause schön kuschelig machen möchte, der weiß, dass diese oft sehr träge reagieren. Mal wird es zu warm, mal bleibt es zu kalt. Ja, und wie man das mit smarter Technik viel besser in den Griff bekommt und gleichzeitig auch noch Energie spart, das weiß mein Kollege Hendrik Enderlein.
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1: Der Bundesrat will Frauen und Mädchen besser vor heimlichen Handyaufnahmen schützen. Bisher sind solche Aufnahmen oft nicht strafbar, beispielsweise wenn jemand heimlich Fotos oder Videos von Frauen in der Sauna oder beim Sport macht. Ziel ist es, die sexuelle Selbstbestimmung und das Recht am eigenen Bild stärker zu schützen. Moderne Technik passe mittlerweile in jede Tasche und senke die Hemmschwelle für solche Taten. Täter dürften deshalb aber nicht straffrei bleiben, heißt es. Ein Berliner Gericht hat WhatsApp verboten, Nutzerdaten an Facebook weiterzugeben. Das Urteil gilt für alle WhatsApp-User in Deutschland und auch für Kontaktdaten von Leuten, die WhatsApp selbst gar nicht nutzen. Geklagt hatte die Verbraucherzentrale. Sie wollte außerdem erreichen, dass Facebook schon übermittelte Daten löschen muss. Da ist das Gericht aber nicht mitgegangen. Und über eine App will die Bundesregierung jungen Menschen Alternativen zu Social Media aufzeigen. Sie heißt Frei mit Doppel-I. 3 Wochen lang gibt es täglich kurze Aufgaben, Videos, Quizfragen und Challenges, durch die Jugendliche Guides führen. Die App-Macher betonen, sie wollen Bewusstsein schaffen, wie man seine Freizeit sinnvoller nutzen kann, statt sich stundenlang bei Instagram oder TikTok zu verlieren.

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1: Den rothaarigen Pumuckl, diesen kleinen Kobold, der in München bei Schreinermeister Eder in der Werkstatt wohnt und dort jede Menge Schabernack treibt, kennt hierzulande fast jedes Kind. Seine Abenteuer sind legendär und zum Glück für alle, die ihn heiß und innig lieben, kann man sein neuestes Pumuckl und das große Missverständnis ab sofort ganz bequem zu Hause mit der Familie auf der Couch gucken. Regie hat Markus H. Rosenmüller geführt und Jessica Martin verrät uns in unserem Heimkino-Tipp ein bisschen mehr über den Film.
2: Hurra!
3: Komischer Vogel? Ja, er ist ein sehr komischer Vogel.
4: Außerdem ist Pumuckl sehr erstaunt, als Meister Eder eines Tages einen Brief von seiner alten Chefin bekommt.
5: Brief, der ist von der Burgi.
3: Burgi? Wer heißt denn Burgi? Wohnt ihr auf einer Burg?
4: Die beiden fahren sofort zu ihr aufs Land, wo sich rausstellt, dass zum Maibaumfest das wunderschöne alte Holzkarussell repariert werden soll.
6: Ich möchte das wieder fährt. Also was ist? Machst mit?
5: Mein Burgi, wer kann dir schon was ausschlagen?
4: Pumuckl wird's allerdings schnell langweilig, weil Meister Eder kaum noch Zeit für ihn hat.
5: Schaust du dir da ein bisschen um? Dann kommst du auf keine dummen Gedanken.
3: Die dummen Gedanken kommen auch ohne dich.
4: Zum Beispiel, als plötzlich ein paar verdächtige Gestalten ums Haus schleichen.
3: Die fluchen was im Schild. Uiuiui. Die klauen den Baum, die klauen den Baum.
4: Verhindern kann er das zwar nicht.
3: Also wie sollte das gehen? Ich bin doch nur ein ganz kleiner Kobold.
4: Aber zurückholen will er den geklauten Maibaum schon.
3: Ui, ich habe eine Idee. Ein genialistischer Plan.
5: Puh. Pumuckl, ist jetzt aber nicht der Ernst, oder?
3: Nein, ernst muss es ja nicht sein. Solange es lustig ist.
5: Ja, und du machst hier das grässliche Chaos.

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1: Ja, wer vielleicht demnächst über Ostern zum Beispiel einen Urlaub im Ausland plant, der sollte sich vorab noch einmal ganz genau über die örtlichen Mobilfunkkosten informieren. Zwar gibt es schon seit 2017 eine EU-Roaming-Regelung, die teure Gebühren verhindern soll, aber keine Regel ohne Ausnahme. Wer Pech hat, den erwartet zu Hause im Briefkasten dann nämlich eine dicke Handyrechnung. Um welche Kostenfallen es geht und wie man die vermeidet, weiß die Mobilfunkexpertin Verena Blöcher vom Vergleichsportal verivox.de. Hallo Frau Blöcher.
2: Hallo.
1: Frau Blöcher, können Sie uns vorab noch einmal ganz kurz erklären, was man denn unter der EU-Roaming-Regelung überhaupt versteht?
2: Wir können seit 5 Jahren innerhalb der EU zu den gleichen Kosten telefonieren und surfen wie zu Hause. Das heißt also, wir nehmen quasi die Konditionen unseres Tarifs mit in den Urlaub. Das gilt zusätzlich zur EU auch in Norwegen, in Liechtenstein und Island und auch trotz Brexit in Großbritannien.
1: Wieso sollte ich jetzt trotz dieser Regelung in manchen Urlaubsländern meine Mobilfunkkosten dennoch genau im Blick behalten? Die Schweiz und die Türkei wurden hier ja insbesondere genannt.
2: Also die Schweiz ist ja nicht in der EU und sogar in der Schweiz kann es richtig teuer werden. Da kann ein Megabyte über 3 Euro kosten. Und dann habe ich gerade mal ein Foto verschickt. Die Türkei ist auch nicht in der EU und da klettern die Telefonkosten auf bis zu 2 Euro pro Minute und das Surfen auf bis zu 10 Euro pro Megabyte. Bei Prepaid-Tarifen oder wenn ich einen Discounter-Tarif habe, dann kann das nochmal deutlich teurer sein. Und die Krux ist, ich muss mich überhaupt nicht in diesem Land aufhalten, um diese Kosten zu haben. In Grenzregionen wählt sich das Handy nämlich selbsttätig oft in das Nachbarnetz ein, einfach weil das Handy immer das beste Netz sucht und das kann halt auch mal das Falsche sein. Zum Beispiel, wenn ich in Frankreich bin an der Grenze zur Schweiz oder in Kroatien an der Grenze zu Bosnien oder auch auf einer griechischen Insel in der Nähe zur Türkei.
1: Wie verhindere ich denn, dass sich mein Smartphone von alleine in diese Netze einwählt?
2: Am besten ist es, wenn man schon vorab selbst aktiv wird und das Handy umstellt von automatischer Netzwahl auf manuelle Netzwahl. Das geht ganz einfach über die Einstellungen am Gerät. Und dann würde ich zusätzlich auf jeden Fall Datenroaming am Handy deaktivieren und wenn ich ganz sicher gehen will, einfach das Handy im Flugmodus lassen. Es gibt ja spezielle Auslandsoptionen von den Tarifanbietern, aber die lohnen sich kaum, weil da nur ganz kleine Datenmengen drin sind. Damit kommt man nicht weit. Am sichersten surfe ich im Ausland über ein stabiles WLAN. Und wer viel surfen möchte und das schon vorher weiß, der kauft sich am besten eine Prepaid-Karte aus dem jeweiligen Reiseland schon vorher. Das ist die mit Abstand billigste und sicherste Variante.
1: Wieso man im kommenden Urlaub seine Mobilfunkkosten genau im Blick behalten sollte, darüber haben wir mit Verena Blöcher vom Vergleichsportal verivox.de gesprochen. Frau Blöcher, vielen Dank für Ihre Zeit.
2: Sehr gerne.

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1: Und mit Laura Thomas. Die Schauspielerin spielt in dem Film Horst Schlemmer sucht das Glück mit, der am 26. März in den deutschen Kinos anläuft. Zu sehen ist sie allerdings nicht.
2: Das kommt halt daher, da ich die Videocontent-Frau vom Grevenbroer Tagesblatt bin und das Ganze filme. Und deswegen, die Anna möchte das auch nicht so gerne, so vor die Kamera und so.
1: Ihr Spielpartner, einer der ganz Großen im Showbiz, Harpe Kerkeling.
2: Der ist genauso, wie man ihn also erlebt vor der Kamera. Ist er genauso hinter der Kamera. Vielleicht sogar noch netter hinter der Kamera. Wirklich, der ist super hilfsbereit. Es war auch total schön. Ich habe mich bei dem richtig aufgehoben gefühlt, weil er ja auch da mit seiner Produktionsfirma drin hängt, in diesem Film zum Beispiel. Und auch immer ankam, Laura, was, wenn irgendwas ist, sagst du mir Bescheid. Auch super hilfsbereit, aber auch sehr witzig. Also der macht immer eine gute Atmosphäre am Set.
1: In Horst Schlemmer sucht das Glück spielt Laura Thomas ja eine Content-Creatorin. Privat hat sie aber eher ein gespaltenes Verhältnis zu Social Media.
2: Ich verstehe schon, dass einem das nützen kann. Also ich mache ja nebenbei, ich bin auch noch Fotografin und mache viel Schauspielporträt, Fotografie und solche Dinge. Und als Fotografin ist es schon schlau, das zu haben, weil Leute dich verlinken. Und dann kriege ich auch irgendwann gar keine Anfragen mehr über E-Mail, sondern nur noch über Instagram. Aber ja, es hilft einem und es macht auch irgendwo Spaß, aber alles in Maßen, glaube ich, ist bei mir so das Ding mit Instagram und Social Media und so.
1: Ja, und das war's dann auch schon wieder mit der Technik-Show für diese Woche. Ich bin Oliver Heinze und wünsche eine schöne Woche. Bis nächste Woche.

0: drohe dem System langfristig der Kollaps. Kritik kommt auch von Patientenschützern. Sie verlangen tiefere Reformen statt eines reinen Sparkurses. Zoe Tessovali, Redaktion.
1: Viele nutzen das bevorstehende lange Wochenende für einen Kurzurlaub und da wird es voll auf Straßen und Autobahnen in Deutschland. Im vergangenen Jahr war der Mittwoch vor Himmelfahrt deutschlandweit der staureichste Tag des Jahres und der ADAC rechnet wieder mit viel Verkehr.
2: Wer wirklich heute losfahren will, der sollte zumindest versuchen, die allerschlimmste Uhrzeit zu vermeiden. Thomas Mütter vom ADAC.
3: Den meisten Stau erwarten wir Mittwoch nachmittags etwa zwischen 13 und 18 Uhr, denn hier treffen Berufspendler und Kurzurlauber aufeinander.
2: Also entweder Mittwoch später am Abend oder Donnerstag. Das war auch noch ein stauanfälliger Tag, aber wenigstens fahren am Feiertag ja keine Lkw. Und wer doch den Stau auf der Autobahn vor sich hat, als Faustregel mal, erst ab 10 Kilometer Staulänge oder bei einer Vollsperrung lohnt sich das Abfahren. Ronny Tochau, Nachrichtenredaktion.
1: Im ersten Halbfinale des Eurovision Song Contest in Wien sind am Abend unter anderem die Favoriten Finnland und Griechenland ins Finale eingezogen. Das gelang auch Israel. Aus Protest gegen die Teilnahme Israels boykottieren mehrere Länder den Wettbewerb in diesem Jahr.
4: Das Wetter für Deutschland.
1: Das Wetter, die Vorhersage des Deutschen Wetterdienstes. Ein Regengebiet mit Schauern zieht Richtung Osten ab. Von Nordwesten her kommt schon das nächste an. Sonst sind viele Wolken unterwegs. Ganz im Süden ist es klar. Die Temperaturen gehen im Laufe der Nacht auf 9 bis 0 Grad zurück. Am Mittwoch ist es tagsüber im Südosten am ehesten sonnig und trocken, sonst meist stark bewölkt. Und von Nordwesten her breiten sich zum Teil kräftige neue Schauer aus. Auch einzelne Gewitter sind möglich. Dazu Höchstwerte von 11 bis 17. 10 Grad.
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1: Ich bin Jan-Henner Reitze. 6 Stunden lang hat eine Spitzenrunde der Bundesregierung um Bundeskanzler Friedrich Merz und Vizekanzler Lars Klingbeil im Koalitionsausschuss im Kanzleramt beraten. Ergebnisse sind bisher keine bekannt gegeben worden. Es soll noch eine schriftliche Information geben, aber keine Pressekonferenz. Bei Streitthemen wie Lücken im Haushalt oder weiteren Entlastungen wegen gestiegener Spritpreise wollten Union und SPD erstmal wieder intern gemeinsame Ansätze finden. Die Zufriedenheit mit dem Gesundheitssystem in Deutschland nimmt ab. 62% sind nach einer Umfrage im Auftrag der Krankenkasse DAK Gesundheit damit zufrieden.